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2: Es ist 2 Uhr. 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
3: Ich bin Diana Kramer. Historisch schlechte Umfragewerte für die CDU und der schlechteste jemals gemessene Zustimmungswert für einen amtierenden Bundeskanzler. Friedrich Merz bangt um seine politische Zukunft. Das bestätigt auch eine aktuelle YouGov-Umfrage. Darin rechnet fast die Hälfte der Befragten damit, dass der Kanzler noch in diesem Jahr abgelöst wird. Bei der anstehenden Landtagswahl in Mecklenburg-Vorpommern droht die CDU ihr historisch schlechtestes Wahlergebnis einzufahren. Sie liegt dort laut ZDF-Politbarometer nur noch bei 6%. Und bei der Abgeordnetenhauswahl in Berlin könnte die CDU Platz 1 an die Linke verlieren.
4: Je nach Ausgang der Wahlen könnte für Kanzler Merz nach nichtmals anderthalb Jahren im Amt Schluss sein. Spätestens seit dem Wahldebakel vor 2 Wochen in Sachsen-Anhalt steht Merz heftig unter Druck. Am Sonntag werden sich möglicherweise viele in der CDU fragen, stützen oder stürzen. Aus Berlin, David Riemer.
3: US-Präsident Donald Trump hat im festgefahrenen Iran-Krieg eine große Entscheidung angekündigt, ohne dabei zeitlich konkret zu werden. Diese Entscheidung stehe bevor, sagte Trump dem Portal Axios. Es gehe darum, ob es Vernichtung geben werde oder nicht. Wen er genau damit meinte, sagte Trump nicht. Axios bezog das in dem Bericht auf die iranische Führung. Trump hatte in der Vergangenheit in dem Konflikt immer wieder dem Iran mit Vernichtung gedroht. OpenAI meldet wieder Probleme mit seiner künstlichen Intelligenz. Nach Angaben des ChatGPT-Entwicklers hat sich die KI in Tests mehrfach unerwartet und besorgniserregend verhalten, nicht zum ersten Mal.
5: Die KI macht sich öfter mal selbstständig und versucht clever zu schummeln. Das macht den Entwicklern große Sorge. Bei ChatGPT etwa hatte ein KI-Modell im Test selbst erstellte Dateien ins Netz hochgeladen und diese dann als Quellen verkauft. Die KI hatte auch Daten erfunden, wenn sie Informationen nicht finden konnte und versuchte das dann zu vertuschen. Manchmal gab die Software auch gleich Anweisungen an sich selbst. Die KI-Konzerne fordern mehr Transparenz und Kontrollen. Präsident Trump hält das für Panikmache, die China in die Hände spielt. Tina Eck, USA.
3: Und zum Fußball, herber Rückschlag für die TSG Hoffenheim. Der Start in die Europa League ging gründlich daneben. Beim Außenseiter OFI Kreta in Griechenland verlor Hoffenheim überraschend, aber verdient mit 0:2.

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1: Könnte es nicht sein, dass alles, was jemand tut, nur der Versuch ist, gehört und gesehen zu werden? Es ist furchtbar schmerzhaft, übersehen zu werden. Dagegen kämpfen wir alle. Kann man es jemandem übel nehmen, der verzweifelt kämpft, dass er dabei auch gelegentlich um sich schlägt? Auch sich selbst muss man es nicht übel nehmen, aber verstehen lernen, warum man so handelt. Daraus entsteht Vergebung, vielleicht sogar Liebe.
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4: Es ist 3 Uhr. 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
5: Ich bin Diana Kramer. 3 Tage vor der Landtagswahl in Mecklenburg-Vorpommern hat die SPD laut ZDF-Politbarometer dort die AfD überholt. Die Partei von Ministerpräsidentin Manuela Schwesig kommt demnach auf 37%. Die AfD mit Herausforderer Leif-Erik Holm liegt mit 36% nun knapp dahinter. Für die CDU dürfte es noch desaströser ausgehen als in Sachsen-Anhalt. Sie kommt nur noch auf 6%. Das erhöht den Druck auf Bundeskanzler Friedrich Merz weiter. In einer aktuellen YouGov-Umfrage sagten 48%, dass sie damit rechnen, dass Merz noch in diesem Jahr abgelöst wird. Die Bundesanwaltschaft hat in Brandenburg einen mutmaßlichen Islamisten festnehmen lassen. Er soll Anschläge in Deutschland geplant haben. Als erstes Ziel hatte er offenbar eine Kirche in Bremen im Visier.
6: Der 24-jährige Iraker soll sich die Kirche schon ganz genau angeschaut und sich sogar eine Schusswaffe besorgt haben. Laut der Bundesanwaltschaft teilt er die Ideologie der Terrormiliz IS. Für seine Pläne hat er offenbar noch eine weitere Person gewinnen können. Wer das ist, wissen die Ermittler bislang nicht. Er wollte sogar noch weitere Menschen mit ins Boot holen, das klappte aber nicht. Die Beamten haben den Mann nordöstlich von Berlin festgenommen. Er sitzt jetzt in Untersuchungshaft. Gegen ihn wird unter anderem wegen Terrorverdachts ermittelt. Zoe Tassovali, Redaktion.
5: Der ukrainische Präsident Zelensky hat baldige Gespräche mit den USA angekündigt. Dabei werde es vor allem um Aussichten auf eine Friedenslösung gehen, aber auch um neue Hilfen, sagte Zelensky in seiner abendlichen Videobotschaft.
7: Die Sicherheit der Energieversorgung soll ein Thema sein. Die Ukraine steht vor einem schwierigen Winter. Hilfe für die Luftabwehr werde es geben, sagte der Präsident. Wo und mit wem er sich treffen wird, sagte er nicht. Zelensky reist aber kommende Woche zu den Vereinten Nationen nach New York. Ein Treffen mit Trump scheint nicht ausgeschlossen. Allerdings ist der US-Präsident wankelmütig. Er hängt eher an seiner Freundschaft zu Kreml-Chef Putin. Der jüngste Besuch von Trumps Unterhändlern in Moskau und Kiew hat nicht viel gebracht. Aus Kiew, Friedemann Kohler.
5: Zum Fußball. Die TSG Hoffenheim hat in der Europa League einen überraschenden Fehlstart hingelegt. Im Auswärtsspiel bei Außenseiter OFI Kreta verlor Hoffenheim in Heraklion mit 0 zu 2.

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1: Ich wünsche dir nicht den Himmel auf Erden, aber einen Freund, der dich ganz versteht. Ich wünsche dir nicht die große Karriere, nur den guten Weg, den du gehen kannst. Ich wünsche dir nicht allen Reichtum der Welt, doch ganz viel von dem, was man Hoffnung nennt. Ich wünsche dir nicht Erfolg, der dich stolz macht, aber die Liebe, die dich verwandeln kann.
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4: Es ist 4 Uhr.
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6: Ich bin Diana Kramer. Bundeskanzler Friedrich Merz und US-Präsident Donald Trump haben in einem Telefonat über den Krieg in der Ukraine und die Lage in Nahost gesprochen. Darüber hinaus ging es auch um die Anschläge vom 11. September, die sich in der vergangenen Woche zum 25. Mal gejährt hatten. Der Bundeskanzler habe die besondere Verbundenheit zwischen Deutschen und Amerikanern betont, teilte sein Sprecher mit. Wenige Stunden zuvor hatte Merz in Berlin bei einem Wahlkampfauftritt für die Berliner CDU noch von einer fundamentalen Veränderung in den Beziehungen zu den USA gesprochen.
7: Diese Zeit dieser unbedingten transatlantischen Freundschaft ist wahrscheinlich für längere Zeit vorbei. Wir sehen auf der anderen Seite des Atlantiks eine Veränderung der politischen Haltung, eine Veränderung auch der Einschätzung des transatlantischen Bündnisses, die wir so möglicherweise nicht für möglich gehalten hätten.
6: Hierzulande gerät der Bundeskanzler derweil weiter massiv unter Druck. Vor der Landtagswahl in Mecklenburg-Vorpommern an diesem Sonntag ist die CDU laut dem neuen ZDF-Politbarometer auf 6% abgerutscht und droht, aus dem Landtag zu fliegen. Die SPD von Ministerpräsidentin Manuela Schwesig hingegen konnte weiter zulegen und hat laut der Umfrage die AfD überholt. Die Sozialdemokraten kommen auf 37%. Die AfD, die zuvor lange vorne lag, liegt nun bei 36%. In Russland hat die Parlamentswahl begonnen. Mehr als 110 Millionen Menschen im flächenmäßig größten Land der Erde sind bis Sonntag aufgerufen, ihre Stimme abzugeben. Überraschungen werden nicht erwartet. Jede Parlamentswahl in den vergangenen gut 20 Jahren wurde von der Regierungspartei Geeintes Russland gewonnen, die Präsident Putin unterstützt.
8: Für die Menschen hier in Russland ist es die erste Parlamentswahl seit Beginn des Angriffskrieges gegen die Ukraine. Tatsächlich ist die Stimmung im fünften Kriegsjahr aber gedrückt, weil viele unzufrieden sind. Benzin etwa ist knapp, Lebensmittel und Dienstleistungen werden immer teurer. Präsident Putin rief hier in Moskau zur Geschlossenheit auf und er setzt darauf, dass es bei der Abstimmung trotz aller Probleme eine klare Bestätigung für seinen Kriegskurs gibt. Aus Moskau, Ulf Mauder.
6: Zum Fußball. Fehlstart für die TSG Hoffenheim in der Europa League. Im Auswärtsspiel bei Außenseiter OFI Kreta verlor Hoffenheim mit 0:2.

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1: Ein Freund ist jemand, dem du ohne Erröten dein Innerstes offenlegst, wenn du meinst, dass dir Fortschritte gelungen sind. Ihm kannst du alle Herzensgeheimnisse anvertrauen und alle Pläne sorglos aufdecken, ohne Übertreibung, ohne Argwohn befürchten zu müssen. Dann tut Zurechtweisung nicht weh, das Lob ist echt und niemals Schmeichelei.
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5: Es ist 5 Uhr. 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
6: Ich bin Diana Kramer. Historisch schlechte Umfragewerte für die CDU und der schlechteste jemals gemessene Zustimmungswert für einen amtierenden Bundeskanzler. Friedrich Merz bangt um seine politische Zukunft. Das bestätigt auch eine aktuelle YouGov-Umfrage. Darin rechnet fast die Hälfte der Befragten damit, dass der Kanzler noch in diesem Jahr abgelöst wird. Bei der anstehenden Landtagswahl in Mecklenburg-Vorpommern droht die CDU, ihr historisch schlechtestes Wahlergebnis einzufahren. Sie liegt dort laut ZDF-Politbarometer nur noch bei 6% und droht sogar aus dem Landtag zu fliegen. Bei der Abgeordnetenhauswahl in Berlin könnte die CDU Platz 1 an die Linke verlieren.
7: Je nach Ausgang der Wahlen könnte für Kanzler Merz nach nicht mal 1,5 Jahren im Amt Schluss sein. Spätestens seit dem Wahldebakel vor 2 Wochen in Sachsen-Anhalt steht Merz heftig unter Druck. Am Sonntag werden sich möglicherweise viele in der CDU fragen, stützen oder stürzen. Aus Berlin, David Riemer.
6: Angesichts weiter steigender Spritpreise drückt Finanzminister Lars Klingbeil bei den angekündigten Entlastungen aufs Tempo. Er fordert eine schnelle Entscheidung, nicht nur für Autofahrer.
8: Die Entlastung ist jetzt das Richtige, damit die Bürgerinnen und Bürger das spüren. Aber wir müssen auch thematisieren, dass gerade Mineralölkonzerne die aktuelle Krise nutzen, um sich die Tasche voll zu machen. Deswegen werbe ich weiter für die Übergewinnsteuer. Es ist richtig, dass in Zeiten, wo wir eine Krise haben, wo die Menschen das konkret an den Zapfsäulen spüren, dass wir auch deutlich sagen, die, die sich die Taschen voll machen, die abzocken, die müssen ihren Teil dazu beitragen, dass die Entlastung der Bürgerinnen und Bürger gewährleistet ist.
6: Bundesfinanzminister Klingbeil. Die USA planen nach Angaben von Präsident Donald Trump einen Militärstützpunkt in Polen. Die Gespräche dafür seien in einem fortgeschrittenen Stadium, schrieb Trump auf seiner Plattform Truth Social und kündigte an, dass schon in Kürze ein Standort bekannt gegeben werden könnte. Polen liegt an der Ostflanke der NATO und hatte sich zuletzt verstärkt um eine größere US-Truppenpräsenz bemüht. Damit zum Fußball und da gab es einen herben Rückschlag für die TSG Hoffenheim. Der Start in die Europa League ging nämlich gründlich daneben. Beim Außenseiter OFI Kreta in Griechenland verlor Hoffenheim überraschend, aber verdient mit 0:2.
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10: Hallo, schönen und entspannten guten Morgen am Freitag.

Eine musikalische Hymne der 80er Jahre. Him, Alta Fox hier auf ihrem Radio Paradiso. Schönen guten Morgen. Und das hier ein frischer, aktueller Song von dem Mann, der den Blues wieder zurück in die Charts gebracht hat. Das ist Mr. Teddy Swims, der im nächsten Jahr auch live nach Berlin kommt. Hier ist Mr. Know-It-All.

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Eine musikalische Achterbahnfahrt vorgetragen von Ronan Keating. Hier auf ihrem Radio Paradiso. Die besten Hits mit der meisten Abwechslung zum Wohlfühlen und Entspannen aus dem Jahr 2004. Und jetzt geht's ins Jahr 1984 zurück zum Riesenhit von Nick Kershaw. Hier ist Wouldn't It Be Good. Schönen guten Morgen am Freitag.

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1: Worte von Dietrich Bonhoeffer. Von guten Mächten wunderbar geborgen, erwarten wir getrost, was kommen mag. Gott ist bei uns am Abend und am Morgen und ganz gewiss an jedem neuen Tag. Damit wünsche ich Ihnen einen guten Morgen.
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9: Guten Morgen, kommen Sie gut und kommen Sie vor allem entspannt hinein in diesen Tag. Mit Alpha Will jetzt aus den 80ern. Hier ist Forever Young.

mit Schwung und mit Michael Schulte hineingestartet in den Freitag. Four Seconds hier auf Ihrem Radio Paradiso. Schönen guten Morgen. Eine Sekunde. Ah ja, richtig. Das ist Eros Ramazzotti. Schönen guten Morgen mit italienischen Klängen. Mit so ein bisschen spätsommerlichen Gefühlen, auch wenn es draußen bewölkt ist, hinein in diesen Freitag. Es geht Richtung Wochenende.

zum Schwelgen. Will to Power, Baby, I love your way. Und wenn wir schon beim Schwelgen sind und beim Wohlgefühl, dann ist dieser Song hier genau der richtige zum Start für Sie in den Tag. Israel Kamaka, Viviole mit ganz viel Gefühl an der Ukulele. Somewhere over.

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5: Es ist 6 Uhr. 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
6: Ich bin Thomas Bleskin. Fast jeder Zweite in Deutschland rechnet noch in diesem Jahr mit einem Kanzlerwechsel. In einer YouGov-Umfrage glauben 48%, dass Friedrich Merz zum Jahreswechsel nicht mehr im Amt ist. Nur 31% erwarten, dass er Kanzler bleibt.
7: In dieser Woche hatte der Kanzler zwar Rückendeckung von den 8 CDU-Ministerpräsidenten bekommen, das könnte sich aber auch ändern, wenn die CDU bei den Landtagswahlen an diesem Sonntag weiter abschmiert. In Mecklenburg-Vorpommern liegt sie laut aktuellem ZDF-Politbarometer bei nur noch 6% und droht sogar aus dem Landtag zu fliegen. Und in Berlin könnte die CDU den Posten des regierenden Bürgermeisters verlieren, wenn die Linke gewinnt. Dann müsste Friedrich Merz seinen Satz »Aufgeben ist keine Option« wohl überdenken. Diana Kramer, Nachrichtenredaktion.
6: Kurz vor der Landtagswahl in Mecklenburg-Vorpommern hat die SPD laut ZDF-Politbarometer die AfD überholt. Die Partei von Ministerpräsidentin Manuela Schwesig kommt auf 37%, 3 Prozentpunkte mehr als vor einer Woche. Die AfD mit Herausforderer Leif-Erik Holm liegt bei 36%, knapp dahinter. Die CDU verliert weiter und kommt nur noch auf 6%. Die Linke liegt bei 9% und die Grünen müssen mit 5% um den Einzug in den Schweriner Landtag bangen. Heute beginnt die Parlamentswahl in Russland. Die Wahlberechtigten können bis Sonntag ihre Stimme abgeben. Überraschungen werden nicht erwartet. Jede Parlamentswahl in den vergangenen gut 20 Jahren wurde von der Regierungspartei Geeintes Russland gewonnen, die Präsident Putin unterstützt.
8: Tatsächlich ist die Stimmung im 5. Kriegsjahr aber gedrückt, weil viele unzufrieden sind. Benzin etwa ist knapp, Lebensmittel und Dienstleistungen werden immer teurer. Tatsächlich gab es für die Kreml-Partei Geeintes Russland nie eine Duma-Wahl unter schwierigeren Bedingungen. Präsident Putin rief hier in Moskau zur Geschlossenheit auf und er setzt darauf, dass es bei der Abstimmung trotz aller Probleme eine klare Bestätigung für seinen Kriegskurs gibt. Ulf Mauder, Moskau.
6: Zum Sportfußball: die TSG Hoffenheim hat in der Europa League einen Fehlstart hingelegt und überraschend das Gastspiel auf der griechischen Urlaubsinsel Kreta verloren. Das Team von Trainer Christian Ilzer unterlag dem Außenseiter Ofi Kreta in Heraklion verdient mit 0:2.
9: Heute den Tag mal genießen ohne Regenschirm. Morgen brauchen Sie ihn nämlich zum Start in den Tag und dann am Abend. Zwischendrin ist es aber auch mal längere Zeit trocken. Heute 18, morgen 19 Grad die Maximaltemperatur. Und am Sonntag geht's mit so ein paar Regenschauern los. Gerade in der ersten Tageshälfte kann es mal den einen oder anderen Regenguss geben. Am Sonntagnachmittag dann aber meist wieder trocken. 17 Grad die Maximaltemperatur.
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9: Hallo, schönen und vor allem entspannten guten Morgen und sehr herzlichen guten Morgen.
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Ich sehe ja, Sie haben ja schon Herzchen geschickt. Das haben Sie gut gemacht. Vielen Dank dafür. Sie tun sich selbst etwas Gutes, weil Sie damit die Chance haben, ausgelost zu werden Ende des Monats für ein richtig schönes Verwöhnwochenende im Schlosshotel Flesensee an der Mecklenburgischen Seenplatte. Und Sie tun vor allem auch anderen etwas Gutes. In diesem Fall haben wir uns gemeinsam mit Detlef die Soßen seiner Die Stern School, weil die geben das Geld, haben wir uns entschieden, die Margot Friedländer Stiftung zur Stärkung der Demokratie zu unterstützen. Mit Ihren Herzen. Vielen Dank dafür. Wenn Sie noch ein Herz übrig haben, dann gerne per WhatsApp an die 030 80 500 und die 80 schicken oder per E-Mail an redaktion@paradiso.de.

0: De Niro's Waiting hier auf ihrem Radioparadiso am Freitagmorgen. Was mache ich denn jetzt? Ich habe ja schon einen Radioparadiso-Herzchen-Song gespielt in dieser halben Stunde, aber der nächste, das ist doch auch auf jeden Fall einer. Also wir wollen ja ganz viele Herzen sammeln für den guten Zweck. Deswegen ist das jetzt auch einer, weil das ist einfach einer. Einer der besten Coldplay. Feels like I'm falling in love.
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0: 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Die größten Worte der Menschheitsgeschichte. Dezember 1935. Der Franzose Antoine de Saint-Exupéry muss mit seinem Flugzeug in der Wüste notlanden. Das Erlebnis inspiriert den Piloten später zu der Erzählung Der kleine Prinz. Das Buch gehört heute mit über 140 Millionen verkauften Exemplaren zu den erfolgreichsten Büchern der Welt. Aus dem kleinen Prinzen.
1: Adieu, sagte der Fuchs. Hier ist mein Geheimnis. Es ist ganz einfach. Man sieht nur mit dem Herzen gut. Das Wesentliche ist für die Augen unsichtbar. Das Wesentliche ist für die Augen unsichtbar, wiederholte der kleine Prinz, um es sich zu merken.
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10: Mitjak Trotzki. Am Sonntag wird in Mecklenburg-Vorpommern gewählt. Letzten Umfragen zufolge führt die AfD mit 38%, gefolgt von der SPD mit 34%. Ministerpräsidentin Manuela Schwesig betonte für und für auf den Wahlkämpfen, wer sie wolle, müsse SPD wählen. Die CDU kommt auf 7, die Linke kommt auf 9, die Grünen auf 5%. Am Sonntag wird auch in Berlin gewählt. Der Prozess um den ermordeten Fabian aus Güstrow könnte länger als bislang vorgesehen dauern. Der vorsitzende Richter hat mit der Staatsanwaltschaft und den Verteidigern 3 weitere Termine ausgemacht, die sie sich freihalten sollen. Danach würde das Urteil nicht schon in 3 Wochen, sondern erst am 10. November fallen. Eine Begründung wurde nicht genannt. In Hamburg-Finkenwerder wird eine neue multifunktionale Sporthalle gebaut. Nach den verheerenden Bränden an der Stadtteilschule startet jetzt der Neubau. Am Nachmittag werde der erste Spatenstich sein, sagte man uns. Die Halle mit 2 Sportfeldern soll im Herbst nächsten Jahres fertig sein.
11: Genießer, Spätsommerwetter gibt es heute. Heute kommen sie meist zumindest trocken durch den Tag. 18 Grad die Maximaltemperatur. Morgen am Samstag, da wird es dann auf jeden Fall nasser werden. Da kommen vor allem in der ersten Tageshälfte immer mal wieder Regenschauer runter. Am Sonntag, ja, der Sonntag, der startet mit Wolken und auch dem ein oder anderen Regenguss. Am Sonntagnachmittag, da wird es dann wieder ein bisschen trockener. Heute 18, morgen 19, am Sonntag frische 17 Grad als Maximaltemperatur.
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11: Schönen guten Morgen für Ihren leichten, für Ihren easy Start hinein in diesen Tag. In diesem Morgen gibt es easy Musik von Faith No More mit dem Titel Easy. Und gleich gibt es sonnige Musik von Laid Back, Sunshine Reggae, um so ein bisschen spätsommerliche Gefühle aufkommen zu lassen. Es geht Richtung Wochenende.

wie ich sagen, der Herbst geht auf jeden Fall noch bis zum Berlin-Marathon, also bis Sonntag in einer Woche. Dann ist das doch genau die richtige Musik. Sommerliche, spätsommerliche Musik, nämlich gerade von Laid Back, Sunshine, Reggae. 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Jetzt empfehle ich Ihnen, so langsam aufzustehen, wenn Sie um 7 vor allem los müssen. Hier ist Alex Rowan mit Fever Dream.

wunderschönen guten Morgen mit uns, mit Ihrem Radio Paradiso, die besten Hits mit der meisten Abwechslung für den Norden. Mein Name ist Thorsten Wittke und ich bin auch im Homeoffice an Ihrer Seite.

in den Freitag geliftet von der Lighthouse Family. Schönen guten Morgen hier auf Ihrem Radioparadieso. Und in der nächsten Stunde, da lade ich Sie ein zu einem tollen, ja, historischen Sportfilm. Es geht um deutsche Sportgeschichte und da lohnt es sich mal wieder auch für einen deutschen Film ins Kino zu gehen. Schönen guten Morgen, mehr dazu in der nächsten Stunde. Jetzt aber zum Wachwerden, zum weiteren geliftet werden hinein in den Freitag. Bruce Hornsby and the Range, The Way It Is, hier auf Ihrem Radio Paradiso. 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
9: Ich bin Thomas Bleskin. Der Druck auf Bundeskanzler Friedrich Merz wächst weiter. In einer YouGov-Umfrage rechnen 48% der Befragten damit, dass er zum Jahreswechsel nicht mehr im Amt ist. Nur 31% erwarten, dass er Kanzler bleibt. Entscheidend könnten die beiden Landtagswahlen am Sonntag werden.
10: Je nach Ausgang der Wahlen könnte für Kanzler Merz nach nicht mal 1,5 Jahren im Amt Schluss sein. Spätestens seit dem Wahldebakel vor 2 Wochen in Sachsen-Anhalt steht Merz heftig unter Druck. Hinzu kommen katastrophale Umfragewerte für ihn als Regierungschef. Am Sonntag werden sich möglicherweise viele in der CDU fragen, stützen oder stürzen. Und die AfD könnte nach Sachsen-Anhalt auch in Meckpomm und in Berlin stärkste Kraft werden. Eine Zusammenarbeit mit ihr lehnen die anderen Parteien allerdings ab. David Riemer, Nachrichtenredaktion.
9: In Russland beginnt heute die dreitägige Wahl eines neuen Parlaments. Die Abstimmung steht im Zeichen des seit mehr als 4,5 Jahren dauernden Angriffskriegs gegen die Ukraine. Die Opposition ist nicht zugelassen, die 10 Parteien auf dem Wahlzettel gelten als kremlnah. Die Regierungspartei Geeintes Russland rechnet trotz Wirtschaftskrise und Kriegsmüdigkeit mit einer Zweidrittelmehrheit. Gewählt wird erstmals auch in den von Russland kontrollierten Teilen mehrerer annektierter ukrainischer Regionen. Die USA planen nach Angaben von Präsident Donald Trump einen Militärstützpunkt in Polen. Die Gespräche dafür seien in einem fortgeschrittenen Stadium, schrieb Trump auf seiner Plattform Truth Social und kündigte an, dass schon in Kürze ein Standort bekannt gegeben werden könnte.
11: Um US-Truppenstützpunkte in Deutschland und Polen gab es jüngst so einiges Hickhack. So hatte Trump im Frühjahr angekündigt, 5.000 Soldaten aus Deutschland abzuziehen. Dann hieß es, auch die geplante Entsendung von 4.000 Soldaten nach Polen werde gestoppt. Dann wollte Trump auf einmal wieder 5.000 Soldaten nach Polen verlegen. Es ging hin und her. Polen bemüht sich um eine größere Truppenpräsenz der USA. Und Trump kann gut mit dem polnischen Präsidenten Nawrocki. Nun kokettiert er mit einem US-Truppenstützpunkt an der Ostflanke der NATO. Tina Eck, USA.
9: Und zum Sport: Fußball. Fehlstart für die TSG Hoffenheim in der Europa League. Die Mannschaft von Trainer Christian Ilzer verlor bei Außenseiter Ofi Kreta überraschend mit 0:2.
12: Heute kriegen wir auch immer mal wieder noch die Sonne zu Gesicht und Regenschauer halten sich sehr bis komplett zurück. Morgen dagegen am Samstag eher Wolken verhangen und gerade zum Start in den Tag der ein oder andere Regenguss und am Abend dann nochmal. Am Sonntag auch in der Früh der ein oder andere Tropfen, am Nachmittag dann aber meist trocken. Heute 18, morgen 19 und am Sonntag frische 17 Grad, der Tagesspitzenwert.
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12: So, musikalische Comicsprache gibt es jetzt von Roxette. Crash, Boom, Bang.

0: lässig hineingetanzt in den Freitag zu Olivia Dean und Man I Need hier auf ihrem Radio Paradiso. Das sportliche Wunder von Bern, das kennen Sie, ne? Aus dem Fußball. Aber haben Sie schon mal vom Wunder von Rom gehört, dem deutschen Wunder von Rom? Nur mal so viel vorweg, das gab es 1960 bei den Olympischen Sommerspielen im Rudern durch den legendären Deutschland-Achter. Und genau darüber erzählt der neue Film Adams 8 im Kino, der seit gestern angelaufen ist.
1: Hier kommt ausgerechnet ein Boxer zum Rudersport.
2: Indem er aus der Gosse kommt.
3: Wo man herkommt, ist belanglos. Wichtig ist, wo man hin will.
2: Wo wollen Sie denn hin?
3: Zu den Olympischen Spielen nach Rom.
4: Der Kerl saß noch keinen einzigen Tag in einem Ruderboot.
5: Ja und?
6: Unser Ziel, jeden Sektor in der gleichen Geschwindigkeit zu rudern.
7: Kein Endspurt.
6: Nein,
7: das ist reine Physik.
8: Willst du wirklich, dass dieser Proletenhaufen Deutschland bei der EM vertritt?
9: Polen hat gezeigt, dass wir nicht konkurrenzfähig sind.
10: Sag mal, wisst ihr eigentlich, was da gerade los war?
11: Da war nur Hass.
12: Aber da können wir nichts für, oder?
11: Doch, natürlich, weil wir Deutsche sind.
13: Denken Sie doch mal an den Fußball, das Wunder von Bern. Da wurden da auch die Besten aus allen Vereinen herausgewählt. Mit Rudern aus ganz Deutschland. Der Deutschlandachter.
14: Weißt du, dass deine Kinder und ich an deinem Traum hart mitarbeiten?
11: Auf nach Rom!
13: Denkst du nicht, weiß ich das?
14: Ja, dann sieh zu.
13: Was?
14: Dass du gewinnst.
0: Klingt so ein bisschen nach Rocky Teil 2. Also mehr über dieses absolute Außenseiter-Team und seinen genialen Trainer gibt es seit gestern in Adams 8 im Kino. Und Freitickets für diesen großartigen Film habe ich für Sie organisiert. Und wenn Sie die gewinnen möchten, dann schreiben Sie gerne eine WhatsApp an 030 80 500 und die 80 oder eine E-Mail an redaktion@paradiso.de mit dem Stichwort Rudern oder eben Adams 8 oder Deutschland 8. Dann kann ich das auf jeden Fall zuordnen. Schönen guten Morgen, angenehmen Start hinein in den Freitag Richtung Wochenende. Musikalisch begleitet jetzt von Melanie C und Never Be the Same Again.

0: In Schwerin findet morgen das Hoffest statt auf dem Hof Medewege. Das hat eine wirklich lange Tradition, erzählt Nikolai Jahn.
1: Das Hoffest machen wir jetzt schon seit 33 Jahren. Am Anfang waren das noch 4 Hoffeste. Meine Mutter hat uns das nochmal neulich erzählt, dass es 4 Hoffeste waren. Jetzt machen wir das Hoffest immer zur Biolandpartie. Aber nicht nur wir, auch ganz viele andere Höfe in Mecklenburg haben geöffnet, haben Aktionstage, verschiedene Angebote und zeigen, wie der ökologische Landbau funktioniert.
0: Nikolai Jahn organisiert das Hoffest zusammen mit seinem Team vom Hof Medewege und das hat ein buntes Programm für morgen zusammengestellt.
1: Bei uns erwartet die Besucher leckeres Essen. Es gibt Bratwurst, den Medeburger, leckere vegetarische Sachen von der Mühlenbäckerei, die leckeren Kuchen der Mühlenbäckerei. Getränke gibt es natürlich auch. In diesem Jahr gibt es auch Popcorn und Eis. Wir haben die Strohburg, es gibt Kürbisschnitzen, Kränzebinden, Führungen zum Beispiel durch die Mühlenbäckerei, durch die Gärtnerei, aber auch zu unseren Tieren. Treckerrundfahrten, es gibt Live-Musik. Die Feuerwehr, die Freiwillige ist da, auch mit einer Hüpfburg. Natürlich Ponyreiten und es gibt auch Schminken für Kinder. Also es gibt ganz viele Aktionen für Groß und Klein und es gibt auch viel Kunsthandwerk, viel Keramik und Holzschnitzereien. Schmuck ist auch in diesem Jahr viel mit dabei.
0: Wenn das Wetter mitspielt, dann ist das Hoffest immer ein wahrer Besuchermagnet.
1: Das wird sehr gut angenommen. Unsere Kunden, unsere Stammkunden, die erwarten das auch oder freuen sich natürlich, das mit uns zu feiern. Wir werden immer schon am Hoffest nach dem nächsten Termin gefragt. So beliebt ist das geworden mittlerweile.
0: Das Hoffest auf dem Biohof Medewege findet morgen statt von 11 bis 17 Uhr.

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0: größten Worte der Menschheitsgeschichte.
1: Im Herbst 1944 schreibt Pfarrer Karl Lotz einen Rundbrief an Freunde aus der Bekennenden Kirche. Er will den Gemeinden und Pastoren, die sich gegen das Naziregime stellen, Mut machen.
2: Lassen Sie sich bitte durch mein Schreiben angesichts der gespannten Lage unseres Volkes nicht verdrießen. Wir müssen uns wohl nach dem Lutherwort richten. Und wenn morgen die Welt unterginge, so wollen wir heute unser Apfelbäumchen pflanzen.
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13: Mitjak Trotzki. Am Sonntag wird in Mecklenburg-Vorpommern gewählt. Letzten Umfragen zufolge führt die AfD mit 38%, gefolgt von der SPD mit 34%. Ministerpräsidentin Manuela Schwesig betonte für und für auf den Wahlkämpfen, wer sie wolle, müsse SPD wählen. Die CDU kommt auf 7, die Linke kommt auf 9, die Grünen auf 5%. Am Sonntag wird auch in Berlin gewählt. Der Prozess um den ermordeten Fabian aus Güstrow könnte länger als bislang vorgesehen dauern. Der vorsitzende Richter hat mit der Staatsanwaltschaft und den Verteidigern 3 weitere Termine ausgemacht, die sie sich freihalten sollen. Danach würde das Urteil nicht schon in 3 Wochen, sondern erst am 10. November fallen. Eine Begründung wurde nicht genannt. In Hamburg-Finkenwerder wird eine neue multifunktionale Sporthalle gebaut. Nach den verheerenden Bränden an der Stadtteilschule startet jetzt der Neubau. Am Nachmittag werde der erste Spatenstich sein, sagte man uns. Die Halle mit 2 Sportfeldern soll im Herbst nächsten Jahres fertig sein.
14: Heute den Tag mal genießen ohne Regenschirm. Morgen brauchen Sie ihn nämlich zum Start in den Tag und dann am Abend. Zwischendrin ist es aber auch mal längere Zeit trocken. Heute 18, morgen 19 Grad die Maximaltemperatur. Und am Sonntag geht's mit so ein paar Regenschauern los. Gerade in der ersten Tageshälfte kann es mal den einen oder anderen Regenguss geben. Am Sonntagnachmittag dann aber meist wieder trocken. 17 Grad die Maximaltemperatur.
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14: Hallo, guten Morgen. Damit Sie Ihren Start in den Tag gleich mal genießen können, gibt es absolute Genießermusik. Von den Bee Gees gleich, Alone. Teddy Swims ist dabei mit Bad Dreams und das hier sind Genesis, Into Deep.

0: Nein, nein, nein, Sie sind nicht alleine, not alone, die Bee Gees mit Alone hier auf Ihrem Radioparadiese, die besten Hits mit der meisten Abwechslung. Musikalisch werden Sie ja 24 Stunden, 24/7 rund um die Uhr von uns begleitet, gleich von Amy Winehouse, Back to Black, davor Billy Joel mit Uptown Girl und wer auch immer wieder für Sie da ist, das ist dieser Herr hier.
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2: Natürlich weiß ich, wie das geht. Können Sie mir erklären, wie ein Reißverschluss funktioniert? Na klar, zwei Zahnreihen, ein kleines Metallteil, einmal ziehen, fertig. Aber nun erklären Sie bitte Schritt für Schritt, was dieses Metallteil genau macht. Dann wird aus ganz einfach ein betretendes keine Ahnung. Wer hätte gedacht, dass ein Reißverschluss so schnell unsere Bildungslücken öffnen kann? Forschende ließen Versuchspersonen einschätzen, wie gut sie alltägliche Dinge verstehen. Eine Toilettenspülung, ein Türschloss, eine Nähmaschine oder eben einen Reißverschluss. Anschließend sollten sie die Funktionsweise detailliert erklären. Bei fast allen sank danach die Bewertung des eigenen Wissens eklatant, denn erst beim Erklären bemerkten sie die eigenen Lücken. Dieses Phänomen nennt sich Illusion der Erklärungstiefe. Wir verwechseln Vertrautheit leicht mit echtem Verständnis. Sie benutzen jeden Tag eine Kaffeemaschine. Also fühlt es sich an, als wüssten Sie genau, was daran passiert. Vermutlich endet Ihre technische Expertise, so wie die meine, aber irgendwo hinter dem Knopf mit dem Macchiato-Symbol. Ähnlich geht es uns bei ganz komplizierten Themen und gelegentlich auch bei Menschen. Sie kennen Ihren Partner nun schon seit 20 Jahren und sind sicher, seine Reaktion stets erklären zu können. Der zieht sich eben immer zurück. Klingt schlüssig, aber könnten Sie wirklich beschreiben, was in ihm passiert, welche Sorge dahinter steckt und was er gerade braucht? Eine einfache Frage kann erstaunlich hilfreich sein. Kannst du mir erklären, wie du das erlebst? Aufrichtiges Interesse macht aus vermeintlichem Wissen wieder gesunde Neugier und das ist häufig der Moment, in dem sie wirklich etwas erfahren. Konfuzius formulierte diese Form der Klugheit so: Zu wissen, was wir wissen und zu wissen, was wir nicht wissen. Das ist wahres Wissen.
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2: Und wenn Sie eine persönliche Beratung wünschen, schreiben Sie mich gerne an unter www.beziehungscoach-berlin.de.

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9: Ich bin Thomas Bleskin. Fast jeder Zweite in Deutschland rechnet noch in diesem Jahr mit einem Kanzlerwechsel. In einer YouGov-Umfrage glauben 48%, dass Friedrich Merz zum Jahreswechsel nicht mehr im Amt ist. Nur 31% erwarten, dass er Kanzler bleibt.
10: In dieser Woche hatte der Kanzler zwar Rückendeckung von den 8 CDU-Ministerpräsidenten bekommen, das könnte sich aber auch ändern, wenn die CDU bei den Landtagswahlen an diesem Sonntag weiter abschmiert. In Mecklenburg-Vorpommern liegt sie laut aktuellem ZDF-Politbarometer bei nur noch 6% und droht sogar aus dem Landtag zu fliegen. Und in Berlin könnte die CDU den Posten des regierenden Bürgermeisters verlieren, wenn die Linke gewinnt. Dann müsste Friedrich Merz seinen Satz »Aufgeben ist keine Option« wohl überdenken. Diana Kramer, Nachrichtenredaktion.
9: Kurz vor der Landtagswahl in Mecklenburg-Vorpommern hat die SPD laut ZDF-Politbarometer die AfD überholt. Die Partei von Ministerpräsidentin Manuela Schwesig kommt auf 37%, 3 Prozentpunkte mehr als vor einer Woche. Die AfD mit Herausforderer Leif-Erik Holm liegt bei 36%, knapp dahinter. Die CDU verliert weiter und kommt nur noch auf 6%. Die Linke liegt bei 9% und die Grünen müssen mit 5% um den Einzug in den Schweriner Landtag bangen. Heute beginnt die Parlamentswahl in Russland. Die Wahlberechtigten können bis Sonntag ihre Stimme abgeben. Überraschungen werden nicht erwartet. Jede Parlamentswahl in den vergangenen gut 20 Jahren wurde von der Regierungspartei Geeintes Russland gewonnen, die Präsident Putin unterstützt.
11: Tatsächlich ist die Stimmung im fünften Kriegsjahr aber gedrückt, weil viele unzufrieden sind. Benzin etwa ist knapp, Lebensmittel und Dienstleistungen werden immer teurer. Tatsächlich gab es für die Kreml-Partei Geeintes Russland nie eine Duma-Wahl unter schwierigeren Bedingungen. Präsident Putin rief hier in Moskau zur Geschlossenheit auf und er setzt darauf, dass es bei der Abstimmung trotz aller Probleme eine klare Bestätigung für seinen Kriegskurs gibt. Ulf Mauder, Moskau.
9: Zum Sportfußball. Die TSG Hoffenheim hat in der Europa League einen Fehlstart hingelegt und überraschend das Gastspiel auf der griechischen Urlaubsinsel Kreta verloren. Das Team von Trainer Christian Ilzer unterlag dem Außenseiter Ofi Kreta in Heraklion verdient mit 0:2.
12: Genießer Spätsommerwetter gibt es heute. Heute kommen sie meist zumindest trocken durch den Tag. 18 Grad die Maximaltemperatur. Morgen am Samstag, da wird es dann auf jeden Fall nasser werden. Da kommen vor allem in der ersten Tageshälfte immer mal wieder Regenschauer runter. Am Sonntag, ja, der Sonntag, der startet mit Wolken und auch dem ein oder anderen Regenguss. Am Sonntagnachmittag, da wird es dann wieder ein bisschen trockener. Heute 18, morgen 19, am Sonntag frische 17 Grad als Maximaltemperatur.
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12: Guten Morgen, schönen Start hinein in diesen Tag. Angenehmen Start Richtung Wochenende, musikalisch begleitet von Gutje, Somebody That I Used To Know. Gleich nach dem Orchestra Maneuvers in the Dark und Made of Orleans.

0: Xylophon-Musik hier von Gautier, Somebody That I Used to Know auf ihrem Radio Paradiso am Freitagmorgen. Die Frühstücksrunde ist angetreten, angetreten zur Wahl seid ihr alle, außer Laura als Brandenburgerin. Also es wird ja immer viel darüber geredet, ja, Aufforderungen zum Wählen gehen und so. Das ist ja auch wirklich wichtig, wählen zu gehen. Ich verstehe es immer gar nicht, dass man dazu auffordern muss. Das ist doch, also eigentlich müsste es doch eine Selbstverständlichkeit
1: eigentlich
0: sein,
1: schon.
0: Oder?
1: Ja, total.
2: Es ist wirklich ein Privileg, dass wir sowas machen dürfen. Oder? Und wir sind so alle aufgewachsen, dass es quasi normal ist und dass es eine Pflicht in Anführungszeichen von uns ist. Aber ich glaube, man darf das schon auch als großes Privileg sehen, dass wir in einer Demokratie leben, wo man da mitbestimmen darf.
0: Ich komme mir fast immer ein bisschen komisch vor, aber dazu aufzurufen. Aber man merkt dann immer, die Wahlbeteiligung ist ja irgendwie nie bei 100%. Hm. Das ist fast schon klar. Schon das finde ich komisch, aber eben irgendwie muss man das dann doch immer noch sagen. Was für Wahltypen seid ihr eigentlich? Also ihr geht ja wählen, darüber hatten wir schon mal gesprochen. Also von wegen geht hin und nicht Briefwahl. Aber steht ihr früh auf? Seid ihr diese auf letzten Drücker? Wie ist das?
1: Oh, letzter Drücker gar nicht. Das ist mir irgendwie zu stressig. Aber ich gehe es entspannt an. Erstmal entspannt Frühstück, ein Käffchen trinken und dann so langsam los.
2: Ja. Ich auch so Richtung Vormittag, vor allem nachdem von vorletzten Mal diese ewig lange Schlange war, wo der gleichzeitig der Berlin-Marathon war. Ja. Da stand ich so lange. Deswegen jetzt ein bisschen früher
0: immer. Das ist ja jetzt entzerrt. Ja. Wie guckt ihr die Ergebnisse, Laura?
3: Also, hey, ich stalt Radio Paradiso ein.
0: Ja, das ist eine sehr gute Idee aufs Stichwort. Denn Elena und ich, wir werden eine Sonderschicht einlegen am Sonntag.
1: Ab 18 Uhr, 18 bis 20 Uhr die Ergebnisse, also die ersten Prognosen, die Hochrechnungen, O-Töne von den Spitzenkandidaten, alles, was sie brauchen, um den Wahlsonntag abzuschließen und informiert zu bleiben.
0: Das Wahlspezial und das wird spannend, ganz klar, und da freue ich mich auch richtig drauf, das mit dir gemeinsam dann hier zu machen und sie in und durch den Wahlabend zu begleiten. 18 bis 20 Uhr am Sonntag, das Wahlspezial hier auf ihrem Radio Paradiso, und jetzt speziell für sie, Chris Weir, Julia, auf ihrem Radio Paradiso am Freitagmorgen.

0: Irgendwas ist da falsch und ihr müsst mir das erklären hier in der Radioparadieso Frühstücksrunde. Also Hall & Oates klingen hier noch aus, Man Eater auf ihrem Radioparadieso. Elena, Laura und Fabi sind da, denn es steht das offizielle letzte Sommerwochenende an.
1: Oh ja.
0: Naja, also nächste Woche Mittwoch ist kalendarischer Herbstanfang.
2: Mhm. Schon krass.
0: Also für mich ist immer noch Spätsommer. Ich bleibe dabei. Für mich beginnt der Herbst erst nach dem Berlin-Marathon und das ist das Wochenende drauf.
1: Ja, gut. Aber
0: ja, seid ihr bei mir?
1: Ja, ist okay. Ich bin ja Herbstfan, aber es ist okay.
0: Ah, ja, du bist ja Herbstfan, ja. Tatsächlich. Worauf freust du dich im Herbst?
1: Oh, auf gemütliche Abende zu Hause ohne schlechtes Gewissen.
2: Mit Kürbisschnitzen.
1: Habe ich noch nie.
3: Was?
1: Habe ich noch nie gemacht?
2: Nein,
1: ich habe noch nie einen Kürbis geschnitten.
0: Machst du da lächelnde Gesichter rein oder so ernste, so
2: gruselige? Mal auch gruselig.
0: Ja, okay.
4: Wir können mal hier Kürbis schnitzen.
1: Ja. Oh, ist eine gute Idee.
0: Okay. Ja, das greifen wir gleich mal auf. Also im Herbst, also das dauert ja noch ein Weilchen. Jetzt dieses Wochenende, so wettermäßig ist das ja dann doch schon auch so ein bisschen Sommer zum Abgewöhnen. Mhm. Ne? Das geht so hin und her, am Sonntag auch so Regenschauer mal und dann wieder trocken und morgen am Nachmittag dann auch immer wieder Regen bis in den Abend hinein, also so die Außenveranstaltungen sind dann nicht mehr möglich. Trotzdem, ich bleibe dabei, auch wenn der kalendarische Herbstanfang Mittwoch ist. Der Spätsommer geht noch auf jeden Fall bis zum Berlin-Marathon. Kommen Sie gut Richtung Wochenende, wie auch immer Sie das begehen, ob eher sommerlich oder frühherbstlich. Auf jeden Fall musikalisch. Jetzt mit Lady Gaga und Hold My Hand hier auf Ihrem Radio Paradiso.
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0: 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Aus der Allgemeinen Erklärung der Menschenrechte.
1: 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Jeder hat das Recht auf Leben, Freiheit und Sicherheit der Person.
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11: Mit Jörg Trotzki. Am Sonntag wird in Mecklenburg-Vorpommern gewählt. Letzten Umfragen zufolge führt die AfD mit 38%, gefolgt von der SPD mit 34%. Ministerpräsidentin Manuela Schwesig betonte für und für auf den Wahlkämpfen, wer sie wolle, müsse SPD wählen. Die CDU kommt auf 7, die Linke kommt auf 9, die Grünen auf 5%. Am Sonntag wird auch in Berlin gewählt. Der Prozess um den ermordeten Fabian aus Güstrow könnte länger als bislang vorgesehen dauern. Der vorsitzende Richter hat mit der Staatsanwaltschaft und den Verteidigern 3 weitere Termine ausgemacht, die sie sich freihalten sollen. Danach würde das Urteil nicht schon in 3 Wochen, sondern erst am 10. November fallen. Eine Begründung wurde nicht genannt. In Hamburg-Finkenwerder wird eine neue multifunktionale Sporthalle gebaut. Nach den verheerenden Bränden an der Stadtteilschule startet jetzt der Neubau. Am Nachmittag werde der erste Spatenstich sein, sagte man uns. Die Halle mit 2 Sportfeldern soll im Herbst nächsten Jahres fertig sein.
12: Heute kriegen wir auch immer mal wieder noch die Sonne zu Gesicht und Regenschauer halten sich sehr bis komplett zurück. Morgen dagegen am Samstag eher Wolken verhangen und gerade zum Start in den Tag der ein oder andere Regenguss und am Abend dann nochmal. Am Sonntag auch in der Früh der ein oder andere Tropfen, am Nachmittag dann aber meist trocken. Heute 18, morgen 19 und am Sonntag frische 17 Grad, der Tagesspitzenwert.
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12: Ja, ist so. Sie sind nicht allein. Das weiß auch Michael Jackson. You are not alone.

Für ihren mindestens musikalisch gelungenen Start hinein in den Tag, das ist ihr Radio Paradiso, die besten Hits mit der meisten Abwechslung. Mein Name ist Thorsten Wittke, hallo.

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11: Ich bin Thomas Bleskin. Der Druck auf Bundeskanzler Friedrich Merz wächst weiter. In einer YouGov-Umfrage rechnen 48% der Befragten damit, dass er zum Jahreswechsel nicht mehr im Amt ist. Nur 31% erwarten, dass er Kanzler bleibt. Entscheidend könnten die beiden Landtagswahlen am Sonntag werden.
12: Je nach Ausgang der Wahlen könnte für Kanzler Merz nach nichtmals anderthalb Jahren im Amt Schluss sein. Spätestens seit dem Wahldebakel vor 2 Wochen in Sachsen-Anhalt steht Merz heftig unter Druck. Hinzu kommen katastrophale Umfragewerte für ihn als Regierungschef. Am Sonntag werden sich möglicherweise viele in der CDU fragen, stützen oder stürzen. Und die AfD könnte nach Sachsen-Anhalt auch in Meckpomm und in Berlin stärkste Kraft werden. Eine Zusammenarbeit mit ihr lehnen die anderen Parteien allerdings ab. David Riemer, Nachrichtenredaktion.
11: In Russland beginnt heute die dreitägige Wahl eines neuen Parlaments. Die Abstimmung steht im Zeichen des seit mehr als 4,5 Jahren dauernden Angriffskriegs gegen die Ukraine. Die Opposition ist nicht zugelassen, die 10 Parteien auf dem Wahlzettel gelten als kremlnah. Die Regierungspartei Geeintes Russland rechnet trotz Wirtschaftskrise und Kriegsmüdigkeit mit einer Zweidrittelmehrheit. Gewählt wird erstmals auch in den von Russland kontrollierten Teilen mehrerer annektierter ukrainischer Regionen. Die USA planen nach Angaben von Präsident Donald Trump einen Militärstützpunkt in Polen. Die Gespräche dafür seien in einem fortgeschrittenen Stadium, schrieb Trump auf seiner Plattform Truth Social und kündigte an, dass schon in Kürze ein Standort bekannt gegeben werden könnte.
13: Um US-Truppenstützpunkte in Deutschland und Polen gab es jüngst so einiges Hickhack. So hatte Trump im Frühjahr angekündigt, 5.000 Soldaten aus Deutschland abzuziehen. Dann hieß es, auch die geplante Entsendung von 4.000 Soldaten nach Polen werde gestoppt. Dann wollte Trump auf einmal wieder 5.000 Soldaten nach Polen verlegen. Es ging hin und her. Polen bemüht sich um eine größere Truppenpräsenz der USA. Und Trump kann gut mit dem polnischen Präsidenten Nawrocki. Nun kokettiert er mit einem US-Truppenstützpunkt an der Ostflanke der NATO. Tina Eck, USA.
11: Und zum Sport: Fußball. Fehlstart für die TSG Hoffenheim in der Europa League. Die Mannschaft von Trainer Christian Ilzer verlor bei Außenseiter Ofi Kreta überraschend mit 0:2.
14: Heute den Tag mal genießen ohne Regenschirm. Morgen brauchen Sie ihn nämlich zum Start in den Tag und dann am Abend. Zwischendrin ist es aber auch mal längere Zeit trocken. Heute 18, morgen 19 Grad die Maximaltemperatur. Und am Sonntag geht's mit so ein paar Regenschauern los. Gerade in der ersten Tageshälfte kann es mal den einen oder anderen Regenguss geben. Am Sonntagnachmittag dann aber meist wieder trocken. 17 Grad die Maximaltemperatur.
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14: Mit ganz viel Gefühl und schönster Musik. Mit schönster, gefühlvoller Musik eben geht es hinein in diesen Tag. Gleich mit einem Radio-Paradiso-Klassiker von Peter Gabriel. Salisbury Hill. Vorher geht's in die 90er zu Ten Sharp und You.

wundervolle Musik für ihren Start hinein in den Morgen, in den Tag mit uns, mit ihrem Radio Paradiso. 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

Das ist ein besonderer Song, ein Radio Paradies Klassiker aus dem Jahr 77. Und das hier ist auch ein besonderer Song, nämlich ein Radio Paradiso Herzchensong.

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0: Da ist auch eine Top-Schauspielerin, Filmschauspielerin dabei, nämlich Nicole Kidman im Duett mit Robbie Williams, Something Stupid, hier auf ihrem Radio Paradiso. Schönen Freitag, morgen Freitagvormittag wünsche ich Ihnen. Und am Wochenende, da ist doch gerne mal auch wieder Kinozeit. Und da lohnt sich ein Besuch jetzt ganz besonders, denn Sie kennen bestimmt das sportliche Wunder von Bern, ne? Fußball. Aber haben Sie auch schon mal vom Wunder von Rom gehört? Nur so viel vorweg, das gab es 1960 bei den Olympischen Sommerspielen im Rudern durch den legendären Deutschlandachter. Und genau darüber erzählt der neue Film Adams 8, der seit gestern bei uns im Kino gestartet ist.
1: Wie kommt ausgerechnet ein Boxer zum Rudersport?
2: Indem er aus der Gosse kommt.
3: Wo man herkommt, ist belanglos. Wichtig ist, wo man hin will.
2: Wo wollen Sie denn hin?
3: Zu den Olympischen Spielen nach Rom.
4: Der Kerl saß noch keinen einzigen Tag in einem Ruderboot.
5: Ja und?
6: Unser Ziel, jeden Sektor in der gleichen Geschwindigkeit zu rudern.
7: Kein Endspurt.
6: Nein,
7: das ist reine Physik.
8: Willst du wirklich, dass dieser Proletenhaufen Deutschland bei der EM vertritt?
9: Polen hat gezeigt, dass wir nicht konkurrenzfähig sind.
10: Sag mal, wisst ihr eigentlich, was da gerade los war?
11: Da war nur Hass.
12: Aber da können wir nichts für, oder?
11: Auch natürlich, weil wir Deutsche sind.
13: Denken Sie doch mal an den Fußball, das Wunder von Bern. Da wurden da auch die Besten aus allen Vereinen herausgewählt. Mit Rudern aus ganz Deutschland. Der Deutschlandachter.
14: Weißt du, dass deine Kinder und ich an deinem Traum hart mitarbeiten?
15: Auf nach Rom!
16: Wenn du nicht, weiß ich das.
14: Ja, dann sieh zu.
16: Was?
14: Dass du gewinnst.
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1: Könnte es nicht sein, dass alles, was jemand tut, nur der Versuch ist, gehört und gesehen zu werden? Es ist furchtbar schmerzhaft, übersehen zu werden. Dagegen kämpfen wir alle. Kann man es jemandem übel nehmen, der verzweifelt kämpft, dass er dabei auch gelegentlich um sich schlägt? Auch sich selbst muss man es nicht übel nehmen, aber verstehen lernen, warum man so handelt. Daraus entsteht Vergebung, vielleicht sogar Liebe.
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10: Mit Jörg Trotzki. Am Sonntag wird in Mecklenburg-Vorpommern gewählt. Letzten Umfragen zufolge führt die AfD mit 38%, gefolgt von der SPD mit 34%. Ministerpräsidentin Manuela Schwesig betonte für und für auf den Wahlkämpfen, wer sie wolle, müsse SPD wählen. Die CDU kommt auf 7, die Linke kommt auf 9, die Grünen auf 5%. Am Sonntag wird auch in Berlin gewählt. Der Prozess um den ermordeten Fabian aus Güstrow könnte länger als bislang vorgesehen dauern. Der vorsitzende Richter hat mit der Staatsanwaltschaft und den Verteidigern 3 weitere Termine ausgemacht, die sie sich freihalten sollen. Danach würde das Urteil nicht schon in 3 Wochen, sondern erst am 10. November fallen. Eine Begründung wurde nicht genannt. In Hamburg-Finkenwerder wird eine neue multifunktionale Sporthalle gebaut. Nach den verheerenden Bränden an der Stadtteilschule startet jetzt der Neubau. Am Nachmittag werde der erste Spatenstich sein, sagte man uns. Die Halle mit 2 Sportfeldern soll im Herbst nächsten Jahres fertig sein.
11: Genießer, Spätsommerwetter gibt es heute. Heute kommen sie meist zumindest trocken durch den Tag. 18 Grad die Maximaltemperatur. Morgen am Samstag, da wird es dann auf jeden Fall nasser werden. Da kommen vor allem in der ersten Tageshälfte immer mal wieder Regenschauer runter. Am Sonntag, ja, der Sonntag, der startet mit Wolken und auch dem ein oder anderen Regenguss. Am Sonntagnachmittag, da wird es dann wieder ein bisschen trockener. Heute 18, morgen 19, am Sonntag frische 17 Grad als Maximaltemperatur.
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11: Guten Morgen. Kommen Sie gut rein in diesen Tag, in diesen Freitag, begleitet musikalisch gleich von Aha mit Crying in the Rain. Michael Patrick Kelly ist dabei mit The One und das hier, tolle 80er von Mr. Mister, Kyrie.

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1: Natürlich weiß ich, wie das geht. Können Sie mir erklären, wie ein Reißverschluss funktioniert? Na klar, zwei Zahnreihen, ein kleines Metallteil, einmal ziehen, fertig. Aber nun erklären Sie bitte Schritt für Schritt, was dieses Metallteil genau macht. Dann wird aus ganz einfach ein betretenes keine Ahnung. Wer hätte gedacht, dass ein Reißverschluss so schnell unsere Bildungslücken öffnen kann? Forschende ließen Versuchspersonen einschätzen, wie gut sie alltägliche Dinge verstehen. Eine Toilettenspülung, ein Türschloss, eine Nähmaschine oder eben einen Reißverschluss. Anschließend sollten sie die Funktionsweise detailliert erklären. Bei fast allen sank danach die Bewertung des eigenen Wissens eklatant, denn erst beim Erklären bemerkten sie die eigenen Lücken. Dieses Phänomen nennt sich Illusion der Erklärungstiefe. Wir verwechseln Vertrautheit leicht mit echtem Verständnis. Sie benutzen jeden Tag eine Kaffeemaschine, also fühlt es sich an, als wüssten Sie genau, was daran passiert. Vermutlich endet Ihre technische Expertise, so wie die meine, aber irgendwo hinter dem Knopf mit dem Macchiato-Symbol. Ähnlich geht es uns bei ganz komplizierten Themen und gelegentlich auch bei Menschen. Sie kennen Ihren Partner nun schon seit 20 Jahren und sind sicher, seine Reaktion stets erklären zu können. Der zieht sich eben immer zurück. Klingt schlüssig, aber könnten Sie wirklich beschreiben, was in ihm passiert, welche Sorge dahinter steckt und was er gerade braucht? Eine einfache Frage kann erstaunlich hilfreich sein. Kannst du mir erklären, wie du das erlebst? Aufrichtiges Interesse macht aus vermeintlichem Wissen wieder gesunde Neugier und das ist häufig der Moment, in dem sie wirklich etwas erfahren. Konfuzius formulierte diese Form der Klugheit so. Zu wissen, was wir wissen und zu wissen, was wir nicht wissen, das ist wahres Wissen.
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1: Und wenn Sie eine persönliche Beratung wünschen, schreiben Sie mich gerne an unter www.beziehungscoach-berlin.de.

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10: Ich bin Thomas Bleskin. Vor den Landtagswahlen in Mecklenburg-Vorpommern und Berlin zeichnen sich enge Rennen um Platz 1 ab. Im Nordosten liegt die SPD laut ZDF-Politbarometer mit 37% knapp vor der AfD mit 36%. In Berlin kommt die Linke auf 22%, die CDU auf 20. Die Wahlen könnten auch für die politische Zukunft von Bundeskanzler Merz Bedeutung haben. In der deutschen Industrie läuft es besser als bisher erwartet. Der Bundesverband der deutschen Industrie rechnet für dieses Jahr mit einem Wachstum des Bruttoinlandsprodukts von 1%. Bislang hatte der BDI nur etwa die Hälfte erwartet.
11: Rückenwind kommt vor allem aus dem Geschäft mit den Partnern in Europa, aber ein breiter Aufschwung sei das noch nicht, sagt der BDI. Denn das Wachstum wird vor allem vom Staat angeschoben, mit Ausgaben für Infrastruktur und Verteidigung. Private Investitionen dagegen bleiben gering. Der BDI fordert deshalb von der Regierung, setzt schnell die geplanten Reformen um, damit die Industrie wettbewerbsfähig wird. Claudia Wächter, Nachrichtenredaktion.
10: Verteidigungsminister Boris Pistorius besucht heute im texanischen Fort Worth den US-Flugzeugbauer Lockheed Martin. Das Unternehmen übergibt dort den ersten von Deutschland bestellten Tarnkappenjet vom Typ F-35. Die Flugzeuge sollen die überalterte Tornado-Flotte der deutschen Luftwaffe ablösen.
12: Der Tarnkappenjet F-35 gilt als das modernste Kampfflugzeug der Welt und Deutschland kauft knapp 3 Dutzend dieser Maschinen. Sie sollen nach den Worten von Verteidigungsminister Pistorius die Luftverteidigung der Zukunft bilden, kombiniert mit unbemannten Systemen. Aufgrund von Form- und Außenbeschichtung sind diese Jets für gegnerischen Radar schwer zu finden. Piloten und Techniker werden bereits in den USA ausgebildet und bis Jahresende sollen die ersten 6 Maschinen ausgeliefert werden. Standort wird der Flieger Horst Büchel in der Eifel. Tina Eck, USA.
10: Im kriselnden Wohnungsbau zeichnet sich eine leichte Erholung ab. Im Juli wurden nach Angaben des Statistischen Bundesamts 22.500 Wohnungen genehmigt, knapp 2% mehr als ein Jahr zuvor. Von Januar bis Juli lag das Plus bei fast 13%. Besonders deutlich stiegen die Genehmigungen für 2- und Mehrfamilienhäuser. Fachleute warnen allerdings, höhere Bauzinsen und gestiegene Energiekosten könnten den Aufwärtstrend wieder bremsen.
13: Es bleibt heute überwiegend bewölkt, wobei im Tagesverlauf doch nochmal die ein oder andere größere Wolkenlücke möglich ist. Der Wind frischt auf, insgesamt bleibt es aber trocken, bei 18 Grad maximal. Auch am Wochenende, Samstag und Sonntag, geht es jeweils hoch auf bis zu 18 Grad. Allerdings sollten Sie den Regenschirm parat haben. Sowohl morgen als auch am Sonntag sind zeitweise leichte Regenschauer möglich. Und am Sonntag wird der Wind auffrischen.
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13: Und bevor es in den nächsten Wochen dann wieder um einiges kälter wird, klären wir gleich, wie Sie Ihre Heizung fit machen für den Herbst. Nach unter anderem Phil Collins. Yeah.

0: Sie müssen jetzt ganz stark sein. Das letzte Sommerwochenende steht uns bevor. Sie hören Radio Paradiso. Nächste Woche Mittwoch startet der Herbst dann so richtig, auch kalendarisch, meteorologisch hat er schon begonnen, Anfang des Monats. Und Sie merken es, die Tage werden wieder kürzer, es wird auch langsam frischer und wir müssen die Heizung bald wieder anwerfen. Was können Sie jetzt tun, damit alles funktioniert, wenn es denn noch kälter wird in den nächsten Wochen? Kollege Finn Wiens aus der Radio Paradiso Redaktion. Finn, die Heizung vor dem Herbst warten, das klingt erstmal kompliziert. Muss ich dafür eine Fachperson rufen?
1: Naja, es kommt drauf an. Viele Dinge kann man aber ganz einfach selbst machen, wie zum Beispiel das Entlüften. Denn die meisten modernen Heizungen, die haben so ein Entlüftungsventil. Mit einem kleinen Entlüftungsschlüssel oder einem Schraubenzieher lässt sich das dann öffnen und der Heizkörper entlüften. Wer sich da jetzt bei seinem Modell unsicher ist, findet dafür ganz viele Anleitungen im Internet. Wichtig ist aber, dass nach dem Entlüften der Wasserdruck und der Füllstand der Heizanlage überprüft werden. Das macht in Mehrfamilienhäusern normalerweise die Hausverwaltung. Wer in einem eigenen Haus wohnt und sich unsicher ist, der ruft besser Fachpersonal an.
0: Okay, außer entlüften. Was kann ich sonst noch machen? Vielleicht ja auch selbst ohne Handwerker.
1: Über den Sommer sammelt sich zum Beispiel einiges an Staub in den Heizkörpern und die dann von Staub zu befreien, ist nicht nur gut fürs Raumklima, sondern hilft auch, dass es schön warm wird. Der Staub wirkt nämlich wie eine Art Isolierschicht und die Wärme wird schlechter übertragen. Das kann die Heizleistung dann sogar bis zu 30% verringern. Am einfachsten geht das Entstauben mit einem feuchten Lappen und einer Heizkörperbürste vom Baumarkt. Die kommt nämlich innen auch zwischen die Lamellen und kostet nur ein paar Euro.
0: Okay, also die Heizung ist jetzt bereit, aber wann mache ich sie an? Man hört ja oft, wenn es mehrere Tage draußen unter 16 Grad hat, dann muss ich heizen. Stimmt das?
1: Ja, also in den meisten Fällen schon, aber der Gebäudetyp und auch das Baujahr des Hauses, die spielen da eine Rolle. Wer jetzt aber nicht in einem Niedrigenergiehaus oder Passivhaus wohnt, für den gilt die Faustregel. Noch wichtiger als die Außentemperatur ist aber, wie warm es drinnen ist. Das Schlafzimmer, das darf schon ein bisschen kühler sein als der Rest der Wohnung. Wenn es jetzt aber drinnen dauerhaft unter 16 Grad hat, dann sollte unbedingt geheizt werden, denn so beugt man auch Schimmel in der Wohnung vor.
0: Oh ja, und ist ja sonst doch ein bisschen frisch. Dankeschön, Finn, für die Infos. 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
1: Ich flehe dich um einigen Spaß an. Oh Gott, wie sonst die Zumutungen des Lebens ertragen? Ich bin, du weißt, kein Heiliger. Nur einer von vielen, nur einer wie alle. Aber man sagt mir, dass du keinen verachtest.
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11: Mitja Trotzki. Am Sonntag wird in Mecklenburg-Vorpommern gewählt. Letzten Umfragen zufolge führt die AfD mit 38%, gefolgt von der SPD mit 34%. Ministerpräsidentin Manuela Schwesig betonte für und für auf den Wahlkämpfen, wer sie wolle, müsse SPD wählen. Die CDU kommt auf 7, die Linke kommt auf 9, die Grünen auf 5%. Am Sonntag wird auch in Berlin gewählt. Der Prozess um den ermordeten Fabian aus Güstrow könnte länger als bislang vorgesehen dauern. Der Vorsitzende Richter hat mit der Staatsanwaltschaft und den Verteidigern 3 weitere Termine ausgemacht, die sie sich freihalten sollen. Danach würde das Urteil nicht schon in 3 Wochen, sondern erst am 10. November fallen. Eine Begründung wurde nicht genannt. In Hamburg-Finkenwerder wird eine neue multifunktionale Sporthalle gebaut. Nach den verheerenden Bränden an der Stadtteilschule startet jetzt der Neubau. Am Nachmittag werde der erste Spatenstich sein, sagte man uns. Die Halle mit 2 Sportfeldern soll im Herbst nächsten Jahres fertig sein.
12: Die Temperaturen bleiben ziemlich stabil in den kommenden Tagen. Heute, morgen und übermorgen jeweils 18 Grad maximal. Dazu bleibt es heute trocken. Das wird sich morgen am Samstag ändern. Im Tagesverlauf, vor allem am Nachmittag, sind leichte Regenschauer möglich. Doch am Sonntag sollten Sie zeitweise mit Regen rechnen.
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12: Und es wird leidenschaftlich. Gleich mit Foreigner aus den 80ern. Waiting for a Girl Like You. Und jetzt ihre liebevolle Begleitung durch den Vormittag von Donna Lewis.

0: In Schwerin findet morgen das Hoffest statt auf dem Hof Medewege. Das hat eine wirklich lange Tradition, erzählt Nikolai Jahn.
1: Das Hoffest machen wir jetzt schon seit 33 Jahren. Am Anfang waren das noch 4 Hoffeste. Meine Mutter hat uns das nochmal neulich erzählt, dass es 4 Hoffeste waren. Jetzt machen wir das Hoffest immer zur Biolandpartie. Aber nicht nur wir, auch ganz viele andere Höfe in Mecklenburg haben geöffnet, haben Aktionstage, verschiedene Angebote und zeigen, wie der ökologische Landbau funktioniert.
0: Nikolai Jahn organisiert das Hoffest zusammen mit seinem Team vom Hof Medewege und das hat ein buntes Programm für morgen zusammengestellt.
1: Bei uns erwartet die Besucher leckeres Essen. Es gibt Bratwurst, den Medeburger, leckere vegetarische Sachen von der Mühlenbäckerei, die leckeren Kuchen der Mühlenbäckerei. Getränke gibt es natürlich auch. In diesem Jahr gibt es auch Popcorn und Eis. Wir haben die Strohburg, es gibt Kürbisschnitzen, Kränzebinden, Führungen zum Beispiel durch die Mühlenbäckerei, durch die Gärtnerei, aber auch zu unseren Tieren. Treckerrundfahrten, es gibt Live-Musik. Die Feuerwehr, die Freiwillige ist da, auch mit einer Hüpfburg. Natürlich Ponyreiten und es gibt auch Schminken für Kinder. Also es gibt ganz viele Aktionen für Groß und Klein und es gibt auch viel Kunsthandwerk, viel Keramik und Holzschnitzereien. Schmuck ist auch in diesem Jahr viel mit dabei.
0: Wenn das Wetter mitspielt, dann ist das Hoffest immer ein wahrer Besuchermagnet.
1: Das wird sehr gut angenommen. Unsere Kunden, unsere Stammkunden, die erwarten das auch oder freuen sich natürlich, das mit uns zu feiern. Wir werden immer schon am Hoffest nach dem nächsten Termin gefragt. So beliebt ist das geworden mittlerweile.
0: Das Hoffest auf dem Biohof Medewege findet morgen statt von 11 bis 17 Uhr.

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8: Es ist 11 Uhr.
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10: Ich bin Thomas Bleskin. 2 Tage vor den Landtagswahlen in Mecklenburg-Vorpommern und Berlin liegen die Parteien an der Spitze eng beieinander. Im Nordosten kommt die SPD laut ZDF-Politbarometer auf 37%, die AfD auf 36. In Berlin liegt die Linke mit 22% knapp vor der CDU mit 20%. Beide Wahlen könnten auch die Debatte über die politische Zukunft von Bundeskanzler Merz weiter verschärfen. Fast die Hälfte der Menschen in Deutschland rechnet laut einer YouGov-Umfrage damit, dass er zum Jahreswechsel nicht mehr im Amt ist. Die Bundesregierung berät weiter über Maßnahmen gegen die hohen Spritpreise. Finanzminister Klingbeil sagte, gesucht werde nach schnellen Lösungen, die sich an den Zapfsäulen bemerkbar machen.
11: Preisdeckel, Steuersenkung oder Tankrabatt, viele Vorschläge liegen auf dem Tisch. Die SPD fordert neben einer Übergewinnsteuer auch einen Preisdeckel, um die Verbraucher zu entlasten. Die CDU mit Kanzler Merz und Bundeswirtschaftsministerin Reiche ist dagegen. Reiche ist dafür, die Spritpreise per Steuerrabatt zu senken. Außerdem schlägt sie Direktzahlungen an Geringverdiener vor. Der ADAC fordert wiederum eine Senkung der Stromsteuer. Das würde private Haushalte entlasten und einen weiteren Anreiz für den Kauf von E-Autos schaffen, so eine ADAC-Sprecherin. Tine Klimach, Nachrichtenredaktion.
10: Im Wohnungsbau zeichnet sich eine leichte Erholung ab. Im Juli wurden nach Angaben des Statistischen Bundesamts knapp 2% mehr Wohnungen genehmigt als ein Jahr zuvor. Von Januar bis Juli lag das Plus sogar bei fast 13%.
12: Ein deutliches Plus gab es bei den Mehrfamilienhäusern. Da wurden gut 15% mehr Wohnungen genehmigt. Aber auch bei Ein- und Zweifamilienhäusern ging es nach oben. Und viele hoffen natürlich nun, dass sich die Lage auf dem Wohnungsmarkt in Zukunft entspannt, also ein Dach über dem Kopf wieder bezahlbar wird. Experten allerdings dämpfen die Erwartungen, befürchten, dass höhere Bauzinsen und gestiegene Energiekosten den Aufwärtstrend ausbremsen. Claudia Wächter, Nachrichtenredaktion.
10: In Russland hat die 3-tägige Wahl eines neuen Parlaments begonnen. Die Abstimmung steht im Zeichen des seit mehr als 4,5 Jahren dauernden Angriffskriegs gegen die Ukraine. Die Opposition ist nicht zugelassen, die 10 Parteien auf dem Wahlzettel gelten als kremlnah. Die Regierungspartei, Geeintes Russland, rechnet trotz Wirtschaftskrise und Kriegsmüdigkeit mit einer Zweidrittelmehrheit. Gewählt wird erstmals auch in den von Russland kontrollierten Teilen mehrerer annektierter ukrainischer Regionen.
13: Schon noch einige Wolken, die vorbeiziehen heute am Himmel über der Region. Die bringen aber meist keinen Regen mit und hin und wieder können sich sogar noch ein paar Sonnenstrahlen durchsetzen. Bei Top-Temperaturen um 18 Grad. Auch am Wochenende, Samstag und Sonntag, geht es jeweils hoch auf bis zu 18 Grad. Dazu brauchen Sie an beiden Tagen den Regenschirm. Leichte Schauer sind zeitweise möglich und am Sonntag wird zusätzlich der Wind auffrischen.
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13: Und die richtige entspannte Energie für Ihren Freitag gibt's hier gleich von Sandra. Everlasting Love. Wir starten aber erstmal in die Stunde mit den 90ern mit Filmmusik aus Notting Hill. Hier ist Ronan Keating.

wird am Sonntag Köln verzaubern. Nächste Woche ist Hamburg dran, dann Berlin und München. Holly Humberstone, hier gerade mit frischer aktueller Musik, To Love Somebody, auf ihrem Radio Paradiso. Und ja, auch sie ist diesen Monat live hier in Deutschland. Für die meiste Abwechslung geht es jetzt ins Jahr 2005, spanische Klänge. Juanes, La Camisa Negra.

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1: Von Friedrich dem Großen. Alle Handlungen der Menschen sind verschiedener Auslegung unterworfen. Man kann Gift über die Guten ausgießen und den Schlechten eine Wendung geben, durch die sie entschuldbar und selbst lobenswert werden. Die Parteilichkeit oder Unparteilichkeit des Geschichtsschreibers entscheidet über das Urteil des Publikums und der Nachwelt.
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12: Mitjak Trotzki. Am Sonntag wird in Mecklenburg-Vorpommern gewählt. Letzten Umfragen zufolge führt die AfD mit 38%, gefolgt von der SPD mit 34%. Ministerpräsidentin Manuela Schwesig betonte für und für auf den Wahlkämpfen, wer sie wolle, müsse SPD wählen. Die CDU kommt auf 7, die Linke kommt auf 9, die Grünen auf 5%. Am Sonntag wird auch in Berlin gewählt. Der Prozess um den ermordeten Fabian aus Güstrow könnte länger als bislang vorgesehen dauern. Der vorsitzende Richter hat mit der Staatsanwaltschaft und den Verteidigern 3 weitere Termine ausgemacht, die sie sich freihalten sollen. Danach würde das Urteil nicht schon in 3 Wochen, sondern erst am 10. November fallen. Eine Begründung wurde nicht genannt. In Hamburg-Finkenwerder wird eine neue multifunktionale Sporthalle gebaut. Nach den verheerenden Bränden an der Stadtteilschule startet jetzt der Neubau. Am Nachmittag werde der erste Spatenstich sein, sagte man uns. Die Halle mit 2 Sportfeldern soll im Herbst nächsten Jahres fertig sein.
13: Es bleibt heute überwiegend bewölkt, wobei im Tagesverlauf doch nochmal die ein oder andere größere Wolkenlücke möglich ist. Der Wind frischt auf, insgesamt bleibt es aber trocken, bei 18 Grad maximal. Auch am Wochenende, Samstag und Sonntag, geht es jeweils hoch auf bis zu 18 Grad. Allerdings sollten Sie den Regenschirm parat haben. Sowohl morgen als auch am Sonntag sind zeitweise leichte Regenschauer möglich. Und am Sonntag wird der Wind auffrischen.
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13: Entspannt durch den Freitag mit den besten Hits, mit der meisten Abwechslung, jetzt von Rod Stewart. Baby Jane.

Gefühlvoll durch den Freitag mit U2 und One. Das waren die 90er, hier bei den besten Hits mit der meisten Abwechslung. Und für die meiste Abwechslung geht's gleich in die frühen 2000er Jahre. Robbie Williams mit Come Undone. Und jetzt hier Energie von Taylor Dane aus den 80ern und Tell It To My Heart. Es geht so langsam Richtung

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5: Ich bin Thomas Bleskin. Vor den Landtagswahlen in Mecklenburg-Vorpommern und Berlin zeichnen sich enge Rennen um Platz 1 ab. Im Nordosten liegt die SPD laut ZDF-Politbarometer mit 37% knapp vor der AfD mit 36%. In Berlin kommt die Linke auf 22%, die CDU auf 20. Die Wahlen könnten auch für die politische Zukunft von Bundeskanzler Merz Bedeutung haben. In der deutschen Industrie läuft es besser als bisher erwartet. Der Bundesverband der deutschen Industrie rechnet für dieses Jahr mit einem Wachstum des Bruttoinlandsprodukts von 1%. Bislang hatte der BDI nur etwa die Hälfte erwartet.
6: Rückenwind kommt vor allem aus dem Geschäft mit den Partnern in Europa, aber ein breiter Aufschwung sei das noch nicht, sagt der BDI. Denn das Wachstum wird vor allem vom Staat angeschoben mit Ausgaben für Infrastruktur und Verteidigung. Private Investitionen dagegen bleiben gering. Der BDI fordert deshalb von der Regierung, setzt schnell die geplanten Reformen um, damit die Industrie wettbewerbsfähig wird. Claudia Wächter, Nachrichtenredaktion.
5: Verteidigungsminister Boris Pistorius besucht heute im texanischen Fort Worth den US-Flugzeugbauer Lockheed Martin. Das Unternehmen übergibt dort den ersten von Deutschland bestellten Tarnkappenjet vom Typ F-35. Die Flugzeuge sollen die überalterte Tornado-Flotte der deutschen Luftwaffe ablösen.
7: Der Tarnkappenjet F-35 gilt als das modernste Kampfflugzeug der Welt und Deutschland kauft knapp 3 Dutzend dieser Maschinen. Sie sollen nach den Worten von Verteidigungsminister Pistorius die Luftverteidigung der Zukunft bilden, kombiniert mit unbemannten Systemen. Aufgrund von Form- und Außenbeschichtung sind diese Jets für gegnerischen Radar schwer zu finden. Piloten und Techniker werden bereits in den USA ausgebildet und bis Jahresende sollen die ersten 6 Maschinen ausgeliefert werden. Standort wird der Flieger Horst Büchel in der Eifel. Tina Eck, USA.
5: Im kriselnden Wohnungsbau zeichnet sich eine leichte Erholung ab. Im Juli wurden nach Angaben des Statistischen Bundesamts 22.500 Wohnungen genehmigt, knapp 2% mehr als ein Jahr zuvor. Von Januar bis Juli lag das Plus bei fast 13%. Besonders deutlich stiegen die Genehmigungen für 2- und Mehrfamilienhäuser. Fachleute warnen allerdings, höhere Bauzinsen und gestiegene Energiekosten könnten den Aufwärtstrend wieder bremsen.
8: Die Temperaturen bleiben ziemlich stabil in den kommenden Tagen. Heute, morgen und übermorgen jeweils 18 Grad maximal. Dazu bleibt es heute trocken. Das wird sich morgen am Samstag ändern. Im Tagesverlauf, vor allem am Nachmittag, sind leichte Regenschauer möglich. Doch am Sonntag sollten Sie zeitweise mit Regen rechnen.
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8: Oh, es wird besonders gefühlvoll gleich hier. Andreas Burani habe ich für Sie aus dem Jahr 2014 mit Auf anderen Wegen. Außerdem Sonnenmusik in dieser halben Stunde. Cake Janai mit Summer Dreamin'. Und wir starten mit der unvergessenen, der coolen, der gelassenen Tina Turner.

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Katja Nai verlängert den Sommer mit Summer Dreamin' hier auf ihrem Radio Paradiso. Und kurz bevor es für sie ins letzte Sommerwochenende diesen Jahres geht, noch der kurze Hinweis, wenn auch Sie den Sommer verlängern möchten, hören Sie gerne mal rein in den Radio Paradiso Summer Feeling Stream. 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
1: Papst Johannes der 23. Die 10 Gebote der Gelassenheit. Das erste Gebot: Leben. Nur für heute werde ich mich bemühen, einfach den Tag zu erleben, ohne alle Probleme meines Lebens auf einmal lösen zu wollen.
2: Ich bin der Matthias, ich komme aus einem kleinen Dorf namens Schmarsow, bin 59 Jahre alt. 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Da muss man natürlich auch Respekt vor einer anderen Meinung haben. Dem einen ist das Lied vielleicht zu schnell, dem anderen ist es vielleicht zu langsam. Und da ist es halt wichtig, einen gemeinsamen Konsens zu finden. Für mich ist schon wichtig, dass auch andere Menschen vor meinem Eigentum und vor meiner Familie Respekt haben und ich ihnen dann gegenüber natürlich auch Respekt zeige. 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
7: Mit Jörg Trotzki. Am Sonntag wird in Mecklenburg-Vorpommern gewählt. Letzten Umfragen des ZDF zufolge hat die SPD die AfD überholt und liegt mit 37% in der Wählergunst auf Platz 1. Die AfD kommt auf 36%. Ministerpräsidentin Manuela Schwesig hatte im Wahlkampf für und für betont, wer wolle, dass sie weiter regiert, müsse SPD wählen. Die CDU kommt aktuell nur noch auf 6, die Grünen sind bei 5 und die Linke ist bei 9%. Der Prozess um den ermordeten Fabian aus Güstrow könnte länger als bislang vorgesehen dauern. Der vorsitzende Richter hat mit der Staatsanwaltschaft und den Verteidigern 3 weitere Termine ausgemacht, die sie sich freihalten sollen. Demnach wurde das Urteil nicht schon in 3 Wochen wie geplant, sondern erst am 10. November fallen. Eine Begründung wurde nicht genannt. In der Fußball-Bundesliga empfängt der HSV morgen Köln. Das Spiel findet unter dem Schatten statt, dass der Vorfall aus dem Jahre 2025 noch immer nicht aufgearbeitet ist. Auf einem damals verbreiteten Video ist zu sehen, wie rund 150 HSV-Anhänger Fans von Köln angreifen und auf sie einschlagen. Aktuell ermittelt die Staatsanwaltschaft noch gegen 23 Personen, sagte man uns. Anklagen gibt es derzeit aber nicht.
8: Schon noch einige Wolken, die vorbeiziehen heute am Himmel über der Region. Die bringen aber meist keinen Regen mit und hin und wieder können sich sogar noch ein paar Sonnenstrahlen durchsetzen. Bei Top-Temperaturen um 18 Grad. Auch am Wochenende, Samstag und Sonntag, geht es jeweils hoch auf bis zu 18 Grad. Dazu brauchen Sie an beiden Tagen den Regenschirm. Leichte Schauer sind zeitweise möglich und am Sonntag wird zusätzlich der Wind auffrischen.
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8: Wie Sie Ihre Heizung fit machen für die kältere Jahreszeit, für den Herbst und den Winter, das klären wir gleich. Vorher Supertramp, Give a Little Bit und das hier Musik aus Batman Forever. See ya. Kiss from a Rose.

0: Sie müssen jetzt ganz stark sein. Das letzte Sommerwochenende steht uns bevor. Sie hören Radio Paradiso. Nächste Woche Mittwoch startet der Herbst dann so richtig, auch kalendarisch. Meteorologisch hat er schon begonnen, Anfang des Monats. Und Sie merken es, die Tage werden wieder kürzer. Es wird auch langsam frischer. Und wir müssen die Heizung bald wieder anwerfen. Was können Sie jetzt tun, damit alles funktioniert, wenn es denn noch kälter wird in den nächsten Wochen? Kollege Finn Wiens aus der Radio Paradiso Redaktion. Finn, die Heizung vor dem Herbst warten, das klingt erstmal kompliziert. Muss ich dafür eine Fachperson rufen?
1: Naja, es kommt drauf an. Viele Dinge kann man aber ganz einfach selbst machen, wie zum Beispiel das Entlüften. Denn die meisten modernen Heizungen, die haben so ein Entlüftungsventil. Mit einem kleinen Entlüftungsschlüssel oder einem Schraubenzieher lässt sich das dann öffnen und der Heizkörper entlüften. Wer sich da jetzt bei seinem Modell unsicher ist, findet dafür ganz viele Anleitungen im Internet. Wichtig ist aber, dass nach dem Entlüften der Wasserdruck und der Füllstand der Heizanlage überprüft werden. Das macht in Mehrfamilienhäusern normalerweise die Hausverwaltung. Wer in einem eigenen Haus wohnt und sich unsicher ist, der ruft besser Fachpersonal an.
0: Okay, außer entlüften. Was kann ich sonst noch machen? Vielleicht ja auch selbst ohne Handwerker.
1: Über den Sommer sammelt sich zum Beispiel einiges an Staub in den Heizkörpern und die dann von Staub zu befreien, ist nicht nur gut fürs Raumklima, sondern hilft auch, dass es schön warm wird. Der Staub wirkt nämlich wie eine Art Isolierschicht und die Wärme wird schlechter übertragen. Das kann die Heizleistung dann sogar bis zu 30% verringern. Am einfachsten geht es in Stauben mit einem feuchten Lappen und einer Heizkörperbürste vom Baumarkt. Die kommt nämlich innen auch zwischen die Lamellen und kostet nur ein paar Euro.
0: Okay, also die Heizung ist jetzt bereit, aber wann mache ich sie an? Man hört ja oft, wenn es mehrere Tage draußen unter 16 Grad hat, dann muss ich heizen. Stimmt das?
1: Ja, also in den meisten Fällen schon, aber der Gebäudetyp und auch das Baujahr des Hauses, die spielen da eine Rolle. Wer jetzt aber nicht in einem Niedrigenergiehaus oder Passivhaus wohnt, für den gilt die Faustregel. Noch wichtiger als die Außentemperatur ist aber, wie warm es drinnen ist. Das Schlafzimmer, das darf schon ein bisschen kühler sein als der Rest der Wohnung. Wenn es jetzt aber drinnen dauerhaft unter 16 Grad hat, dann sollte unbedingt geheizt werden, denn so beugt man auch Schimmel in der Wohnung vor.
0: Oh ja, und ist ja sonst doch ein bisschen frisch. Dankeschön, Finn, für die Infos. 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Wir wärmen Sie musikalisch auf. Herzenswärme hier bei den besten Hits mit der meisten Abwechslung. Für einen entspannten Weg Richtung Wochenende.

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1: Ich bin Thomas Bleskin. 2 Tage vor den Landtagswahlen in Mecklenburg-Vorpommern und Berlin liegen die Parteien an der Spitze eng beieinander. Im Nordosten kommt die SPD laut ZDF-Politbarometer auf 37%, die AfD auf 36. In Berlin liegt die Linke mit 22% knapp vor der CDU mit 20%. Beide Wahlen könnten auch die Debatte über die politische Zukunft von Bundeskanzler Merz weiter verschärfen. Fast die Hälfte der Menschen in Deutschland rechnet laut einer YouGov-Umfrage damit, dass er zum Jahreswechsel nicht mehr im Amt ist. Die Bundesregierung berät weiter über Maßnahmen gegen die hohen Spritpreise. Finanzminister Klingbeil sagte, gesucht werde nach schnellen Lösungen, die sich an den Zapfsäulen bemerkbar machen.
2: Preisdeckel, Steuersenkung oder Tankrabatt, viele Vorschläge liegen auf dem Tisch. Die SPD fordert neben einer Übergewinnsteuer auch einen Preisdeckel, um die Verbraucher zu entlasten. Die CDU mit Kanzler Merz und Bundeswirtschaftsministerin Reiche ist dagegen. Reiche ist dafür, die Spritpreise per Steuerrabatt zu senken. Außerdem schlägt sie Direktzahlungen an Geringverdiener vor. Der ADAC fordert wiederum eine Senkung der Stromsteuer. Das würde private Haushalte entlasten und einen weiteren Anreiz für den Kauf von E-Autos schaffen, so eine ADAC-Sprecherin. Tine Klimach, Nachrichtenredaktion.
1: Im Wohnungsbau zeichnet sich eine leichte Erholung ab. Im Juli wurden nach Angaben des Statistischen Bundesamts knapp 2% mehr Wohnungen genehmigt als ein Jahr zuvor. Von Januar bis Juli lag das Plus sogar bei fast 13%.
3: Ein deutliches Plus gab es bei den Mehrfamilienhäusern. Da wurden gut 15% mehr Wohnungen genehmigt. Aber auch bei Ein- und Zweifamilienhäusern ging es nach oben. Und viele hoffen natürlich nun, dass sich die Lage auf dem Wohnungsmarkt in Zukunft entspannt, also ein Dach über dem Kopf wieder bezahlbar wird. Experten allerdings dämpfen die Erwartungen, befürchten, dass höhere Bauzinsen und gestiegene Energiekosten den Aufwärtstrend ausbremsen. Claudia Wächter, Nachrichtenredaktion.
1: In Russland hat die 3-tägige Wahl eines neuen Parlaments begonnen. Die Abstimmung steht im Zeichen des seit mehr als 4,5 Jahren dauernden Angriffskriegs gegen die Ukraine. Die Opposition ist nicht zugelassen, die 10 Parteien auf dem Wahlzettel gelten als kremlnah. Die Regierungspartei, Geeintes Russland, rechnet trotz Wirtschaftskrise und Kriegsmüdigkeit mit einer Zweidrittelmehrheit. Gewählt wird erstmals auch in den von Russland kontrollierten Teilen mehrerer annektierter ukrainischer Regionen.
4: Bleibt heute überwiegend bewölkt, wobei im Tagesverlauf doch nochmal die ein oder andere größere Wolkenlücke möglich ist. Der Wind frischt auf, insgesamt bleibt es aber trocken, bei 18 Grad maximal. Auch am Wochenende, Samstag und Sonntag, geht es jeweils hoch auf bis zu 18 Grad. Allerdings sollten Sie den Regenschirm parat haben. Sowohl morgen als auch am Sonntag sind zeitweise leichte Regenschauer möglich und am Sonntag wird der Wind auffrischen.
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4: Und das ist ihr musikalischer Gelassenheitsgarant für den Freitag. No Doubt aus den 90ern mit Don't Speak. Es geht Richtung Wochenende.

Wir zählen hier die Tage in der Radio Paradiso Redaktion. Noch eine Woche, dann ist es soweit. Nächste Woche Freitag starten die Deutschlandkonzerte der Backstreet Boys.

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1: Liebe ist kein Gegengeschäft. Wer für seine Liebe etwas zurückhaben will, macht schon im Ansatz alles falsch. Die Liebe ist per Definition vorbehaltlos. Das Aufregendste an der Liebe ist, dass sie sich verändert, dass sie wachsen kann. Auch wenn man denkt, mehr geht gar nicht. Liebe ist eine ständige Herausforderung, offen zu sein. Sie ist das größte Abenteuer des Lebens.
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1: 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Am Sonntag wird in Mecklenburg-Vorpommern gewählt. Letzten Umfragen des ZDF zufolge hat die SPD die AfD überholt und liegt mit 37% in der Wählergunst auf Platz 1. Die AfD kommt auf 36%. Ministerpräsidentin Manuela Schwesig hatte im Wahlkampf für und für betont, wer wolle, dass sie weiter regiert, müsse SPD wählen. Die CDU kommt aktuell nur noch auf 6, die Grünen sind bei 5 und die Linke ist bei 9%. Der Prozess um den ermordeten Fabian aus Güstrow könnte länger als bislang vorgesehen dauern. Der vorsitzende Richter hat mit der Staatsanwaltschaft und den Verteidigern 3 weitere Termine ausgemacht, die sie sich freihalten sollen. Demnach wurde das Urteil nicht schon in 3 Wochen wie geplant, sondern erst am 10. November fallen. Eine Begründung wurde nicht genannt. In der Fußball-Bundesliga empfängt der HSV morgen Köln. Das Spiel findet unter dem Schatten statt, dass der Vorfall aus dem Jahre 2025 noch immer nicht aufgearbeitet ist. Auf einem damals verbreiteten Video ist zu sehen, wie rund 150 HSV-Anhänger Fans von Köln angreifen und auf sie einschlagen. Aktuell ermittelt die Staatsanwaltschaft noch gegen 23 Personen, sagte man uns. Anklagen gibt es derzeit aber nicht.
2: Und die Temperaturen bleiben ziemlich stabil in den kommenden Tagen. Heute, morgen und übermorgen jeweils 18 Grad maximal. Dazu bleibt es heute trocken. Das wird sich morgen am Samstag ändern. Im Tagesverlauf, vor allem am Nachmittag, sind leichte Regenschauer möglich. Doch am Sonntag sollten Sie zeitweise mit Regen rechnen.
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2: Und mit entspannter Energie für Ihren Freitag. Hier sind Foreigner. Say you will.

unvergessen und unvergleichlich schön. Shenya Dokana, Nothing Compares to You, unser Radio Paradiso Herzchen Song, und sie machen das klasse. Vielen Dank für alle Herzen, die gerade schon reingekommen sind. Sie können jetzt noch schnell nachschicken, zum Beispiel per WhatsApp, an die 030 80 500 und die 80. Mit ihrem Herzen tun sie nicht nur was Gutes für andere, sondern auch für sie, für sich selbst. Sie werfen nämlich ihren Lostopf, ihren Namen in den Lostopf, für die Chance auf ein Verwöhnwochenende zu zweit im Hotel Schloss Flesensee. Also gerne Herzchen schicken, wie gesagt, zum Beispiel per WhatsApp an die 030 80 500 und die 80 oder auch per Klick über unsere Homepage www.paradiso.de.

0: In Schwerin findet morgen das Hoffest statt auf dem Hof Medewege. Das hat eine wirklich lange Tradition, erzählt Nikolai Jahn.
1: Das Hoffest machen wir jetzt schon seit 33 Jahren. Am Anfang waren das noch 4 Hoffeste. Meine Mutter hat uns das nochmal neulich erzählt, dass es 4 Hoffeste waren. Jetzt machen wir das Hoffest immer zur Biolandpartie. Aber nicht nur wir, auch ganz viele andere Höfe in Mecklenburg haben geöffnet, haben Aktionstage, verschiedene Angebote und zeigen, wie der ökologische Landbau funktioniert.
0: Nikolai Jahn organisiert das Hoffest zusammen mit seinem Team vom Hof Medewege und das hat ein buntes Programm für morgen zusammengestellt.
1: Bei uns erwartet die Besucher leckeres Essen. Es gibt Bratwurst, den Medeburger, leckere vegetarische Sachen von der Mühlenbäckerei, die leckeren Kuchen der Mühlenbäckerei. Getränke gibt es natürlich auch. In diesem Jahr gibt es auch Popcorn und Eis. Wir haben die Strohburg, es gibt Kürbisschnitzen, Kränzebinden, Führungen zum Beispiel durch die Mühlenbäckerei, durch die Gärtnerei, aber auch zu unseren Tieren. Treckerrundfahrten, es gibt Live-Musik. Die Feuerwehr, die Freiwillige ist da, auch mit einer Hüpfburg. Natürlich Ponyreiten und es gibt auch Schminken für Kinder. Also es gibt ganz viele Aktionen für Groß und Klein und es gibt auch viel Kunsthandwerk, viel Keramik und Holzschnitzereien. Schmuck ist auch in diesem Jahr viel mit dabei.
0: Wenn das Wetter mitspielt, dann ist das Hoffest immer ein wahrer Besuchermagnet.
1: Das wird sehr gut angenommen. Unsere Kunden, unsere Stammkunden, die erwarten das auch oder freuen sich natürlich, das mit uns zu feiern. Wir werden immer schon am Hoffest nach dem nächsten Termin gefragt. So beliebt ist das geworden mittlerweile.
0: Das Hoffest auf dem Biohof Medewege findet morgen statt von 11 bis 17 Uhr.
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6: Ich bin Lea Matschulat. Neuer Rekordpreis für den Liter Diesel. Gestern kostete ein Liter nach Auswertung des ADAC im bundesweiten Tagesdurchschnitt 2,47 Euro. Knapp 2 Cent mehr als einen Tag vorher. Super E10 wurde minimal günstiger, 2,30 Euro.
7: Die Bundesregierung hat schnelle Entlastungen für Autofahrer angekündigt, aber Union und SPD sind sich noch uneins, wie das genau aussehen soll. Wir suchen jetzt gerade nach Lösungen, sagte Finanzminister Klingbeil vor einem Treffen europäischer Finanzminister in Dublin. Klingbeil hat sich bisher vor allem für einen Preisdeckel und eine europäische Übergewinnsteuer für die Mineralölkonzerne ausgesprochen. Das wird in der Union abgelehnt. Wirtschaftsministerin Reiche ist für eine Senkung der Mehrwertsteuer bei Benzin und Diesel auf 7%. Tine Klimach, Nachrichtenredaktion.
6: Bundeskanzler Merz fordert von anderen EU-Staaten deutlich mehr Unterstützung für die Ukraine. Gemeinsam mit den Regierungschefs von Dänemark, den Niederlanden, Österreich und Finnland verweist er darauf, dass ihre 5 Länder zusammen mit Schweden derzeit rund 70% der bilateralen EU-Hilfe leisten. Seit Anfang der Woche hält der Fund von Drohnenteilen nahe einem Militärflughafen in Niedersachsen Ermittler auf Trab. Die Bundesanwaltschaft prüft nun einen möglichen Zusammenhang mit dem Drohnenvorfall am Flughafen Leipzig.
8: Auch heute suchen Ermittler das schwer zugängliche Gelände bei Hannover nach Hinweisen ab. Dort war die Drohne abgestürzt und in mehrere Teile zerbrochen, ganz in der Nähe eines wichtigen Standorts der Bundeswehr. Der NDR berichtet, die Bauweise der Drohne ähnle der Drohne in Leipzig. Ein Teil solle aus einem 3D-Drucker stammen und nicht im Handel erhältlich sein. Am Flughafen Leipzig-Halle war Anfang August eine mit Sprengstoff präparierte Drohne gefunden worden, neben ukrainischen Frachtflugzeugen. Die Bundesregierung macht Russland verantwortlich. Thomas Bremser, Nachrichtenredaktion.
6: Die Verbraucher im Euroraum rechnen wegen der gestiegenen Energiepreise mit länger anhaltend hoher Inflation. Das zeigt eine Umfrage der Europäischen Zentralbank. Demnach erwarten die Verbraucher für die kommenden 12 Monate im Schnitt 3% Teuerung. Die tatsächliche Inflationsrate lag im August bei 3,2%.
9: Der Freitag bringt uns weiter ein paar Wolken, zwischendurch aber auch mal ein bisschen Sonne und kein Regen. Das ist die gute Nachricht. Die Top-Temperaturen bei um die 18 Grad. Am Wochenende dann allerdings auch etwas durchwachsener. Morgen am Samstag und am Sonntag sind immer mal wieder Regenschauer unterwegs. Ansonsten überwiegend bewölkt bei 16 bis 18 Grad in der Spitze.
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9: Es ist nach wie vor die erfolgreichste Boyband aller Zeiten. Die Backstreet Boys, die spielen live in der Merkur-Spielarena in Düsseldorf und wir laden sie dorthin ein. Wie sie Tickets dafür hier bei uns gewinnen können, das erfahren sie gleich hier.

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0: 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Die größten Worte der Menschheitsgeschichte. April 1521. Martin Luther verteidigt seine reformatorischen Überzeugungen von der Freiheit jedes Christenmenschen beim Reichstag zu Worms vor Kaiser Karl V.
1: Wenn ich nicht mit Zeugnissen der Schrift oder mit offenbaren Vernunftgründen besiegt werde, so bleibe ich von den Schriftstellen besiegt, die ich angeführt habe, und mein Gewissen bleibt gefangen in Gottes Wort. Widerrufen kann und will ich nichts. Hier stehe ich und kann nicht anders. Gott helfe mir. Amen.
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9: Mit Jörg Trotzki. Am Sonntag wird in Mecklenburg-Vorpommern gewählt. Letzten Umfragen des ZDF zufolge hat die SPD die AfD überholt und liegt mit 37% in der Wählergunst auf Platz 1. Die AfD kommt auf 36%. Ministerpräsidentin Manuela Schwesig hatte im Wahlkampf für und für betont, wer wolle, dass sie weiter regiert, müsse SPD wählen. Die CDU kommt aktuell nur noch auf 6, die Grünen sind bei 5 und die Linke ist bei 9%. Der Prozess um den ermordeten Fabian aus Güstrow könnte länger als bislang vorgesehen dauern. Der vorsitzende Richter hat mit der Staatsanwaltschaft und den Verteidigern 3 weitere Termine ausgemacht, die sie sich freihalten sollen. Demnach wurde das Urteil nicht schon in 3 Wochen wie geplant, sondern erst am 10. November fallen. Eine Begründung wurde nicht genannt. In der Fußball-Bundesliga empfängt der HSV morgen Köln. Das Spiel findet unter dem Schatten statt, dass der Vorfall aus dem Jahre 2025 noch immer nicht aufgearbeitet ist. Auf einem damals verbreiteten Video ist zu sehen, wie rund 150 HSV-Anhänger Fans von Köln angreifen und auf sie einschlagen. Aktuell ermittelt die Staatsanwaltschaft noch gegen 23 Personen, sagte man uns. Anklagen gibt es derzeit aber nicht.
10: Einigen Wolken, zwischendurch aber auch ein bisschen Sonne und vor allem meist trocken geht's heute durch den Freitag ins Wochenende hinein. Das Wochenende an sich dann herbstlicher. Morgen am Samstag und auch am Sonntag sind immer mal wieder Regenschauer möglich. Das Ganze bei Topwerten von 16 bis 18 Grad.
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10: Freitickets für einen richtig schönen Kinofilm. Ein neuer Kinofilm mit dem Titel David. Können Sie gleich hier bei mir gewinnen, unter anderem nach Cock Robin, Just Around the Corner und Lionel Richie. Gibt's jetzt mit My Destiny. Einen schönen Freitag, schönen Weg ins Wochenende.

0: Manchmal steckt in einem Mensch mehr Stärke, als eine ganze Armee aufbringen kann. Genau diese Geschichte erzählt auch der Animationsfilm David. Die Geschichte eines Hirtenjungen, der zum Anführer seines Volkes wird. Ich glaube, die kommt uns ganz bekannt vor. Es ist nämlich eine biblische Erzählung von David und Goliath als großes musikalisches Abenteuer für die ganze Familie. Und dabei geht es nicht nur um den Kampf gegen einen übermächtigen Gegner, sondern auch um Glauben, um Zweifel und die Frage, was denn wahre Stärke wirklich ausmacht, ein wirklich richtig schöner Familienkinofilm.
1: Wenn sich die Schafe fürchten, muss ein Hirte sie beschützen.
2: Du legst dich nicht nochmal mit meinen Schafen an!
1: David, bist du bereit, der nächste König Israels zu sein?
2: Was? Nein!
1: Nein?
3: Mach mir das nicht kaputt, David! Wenn du König wirst, dann werde ich Prinzessin!
0: Ein großes Kinoabenteuer für die ganze Familie mit einer richtig schönen, zeitlosen Botschaft. Vertrauen kann stärker sein als Macht. David ist bei uns in den Kinos zu sehen seit dieser Woche und wir laden Sie ein. Ihre Chance auf Freitickets einfach mit einer WhatsApp hier ans Studio-Phone an die 030 80 500 und die 80 mit dem Stichwort David und Kino oder auch einfach eine Mail an redaktion@paradiso.de. Dann sind Sie im Lostopf mit dabei. Drücke ich Ihnen ganz, ganz fest die Daumen.

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8: Ich bin Lea Matschulat. Die Bundesregierung ringt weiter um Maßnahmen gegen die hohen Spritpreise. Auch eine hochrangig besetzte Runde hat bislang keine einheitlichen Vorschläge gemacht. Die Preise für Diesel sind weiter nach oben geschnellt. Der aktuellste bundesweite Schnitt sind 2,47 Euro für den Liter. Super E10 wurde minimal günstiger.
9: Bundeskanzler Merz hatte schnelle Entlastungen in Aussicht gestellt. Wie genau, ist offen. Der 1. Oktober wurde schon mal in den Ring geworfen. CDU-Generalsekretärin Franziska Hoppermann sprach bei Maybrit Illner im ZDF von einer Entlastung um bis zu 25 Cent pro Liter. Schon länger wirbt Finanzminister Klingbeil für einen Preisdeckel, also einen vorgegebenen Maximalpreis an der Zapfsäule. Außerdem pocht er auf eine europäische Übergewinnsteuer für Mineralölkonzerne. Damit müssten auf besonders hohe Gewinne zusätzliche Steuern gezahlt werden. Das lehnt die CDU aber ab. Tine Klimach, Nachrichtenredaktion.
8: Eine Mehrheit der Deutschen hält die von Bundeskanzler Merz angekündigten Entlastungen wegen der hohen Spritpreise übrigens vor allem für ein Wahlkampfmanöver. Das zeigt eine Umfrage im Auftrag von Welt.tv. 70% der Befragten antworteten entsprechend. Nur 9% der Umfrageteilnehmer glauben demnach daran, dass sich die Bundesregierung ehrlich bemühe. 17% glauben an eine Kombination beider Beweggründe. In Russland hat die erste Parlamentswahl seit Beginn des Krieges gegen die Ukraine begonnen. Bis Sonntag sind mehr als 110 Millionen Menschen zur Wahl aufgerufen für die neue Staatsduma in Moskau.
10: Es ist eine Wahl in Kriegs- und Krisenzeiten, das ist deutlich zu spüren. Die erste Parlamentswahl, die hier in Russland unter solchen Bedingungen abläuft. In der Schwarzmeermetropole Sotschi mussten die Wahllokale am Morgen wieder schließen wegen Drohnenalarms. Die Ukraine setzt ihren Abwehrkampf gegen den Krieg mit Schlägen hier in Russland auch zur Wahl fort. Abstimmen können die Menschen zwar auch online, die Opposition, die nicht zugelassen ist zur Wahl, befürchtet aber Manipulation. Aus Moskau, Ulf Mauder.
8: Seit Anfang der Woche hält der Fund von Drohnenteilen nahe einem Militärflughafen in Niedersachsen Ermittler auf Trab. Die Bundesanwaltschaft prüft nun einen möglichen Zusammenhang mit dem Drohnenvorfall am Flughafen Leipzig-Halle.
11: Knapp 20 Grad die Top-Temperaturen heute am Freitag. Es sind einige Wolken unterwegs. Zwischendurch blitzt aber auch mal so ein bisschen die Sonne durch. Das Ganze ja dann am Wochenende noch mal ein bisschen mehr durchwachsen. Morgen am Samstag und am Sonntag sind Regenwolken im Wetterbild mit dabei. Das Ganze bei Top-Temperaturen von um die 18 Grad.
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11: 15 Uhr ist durch, einen schönen Freitagnachmittag und Richtung Wochenende geht es mit ihrer guten Tat, mit ihrer Chance auf eine gute Tat. Unser nächster Herzchen-Song kommt gleich von Callum Scott und Whitney Houston, I Wanna Dance With Somebody, nach den Pet Shop Boys mit Always On My Mind und jetzt mit Sascha, If You Believe.

Caleb Scott und Whitney Houston, I Wanna Dance With Somebody, unser Herzchensong der Stunde, ihre Chance auf eine gute Tat heute am Freitagnachmittag zum Start ins Wochenende. 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
1: Was ich am tiefsten verabscheue, ist die traurige Rolle des Zuschauers, der unbeteiligt tut oder ist. Man soll nie zuschauen. Man soll immer Zeuge sein, mittun, Verantwortung tragen. Der Mensch ohne mittuende Verantwortung zählt nicht.
2: Mein Name ist Michael. Meine Berufsbezeichnung nennt sich Fachkraft für Arbeit und Berufsförderung. In Wirklichkeit bin ich ein Förderer von Menschen, die besondere Begabungen und Talente haben, die aufgrund ihrer Behinderung einen Platz in der Werkstatt bei uns bekommen haben. Die gesamte Zivilgesellschaft ist aufgerufen, zu sagen, ihr seid alle, jeder Einzelne verantwortlich dafür, dass Zusammenhalt wieder funktioniert. Ihr könnt euch nicht rausreden mit Politik, ihr könnt euch auch nicht rausreden mit Parteiprogrammen oder irgendetwas. Ihr seid diejenigen, die Entscheidungen treffen müsst. 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
11: Mit Jörg Trotzki. Am Sonntag wird in Mecklenburg-Vorpommern gewählt. Letzten Umfragen des ZDF zufolge hat die SPD die AfD überholt und liegt mit 37% in der Wählergunst auf Platz 1. Die AfD kommt auf 36%. Ministerpräsidentin Manuela Schwesig hatte im Wahlkampf für und für betont, wer wolle, dass sie weiter regiert, müsse SPD wählen. Die CDU kommt aktuell nur noch auf 6, die Grünen sind bei 5 und die Linke ist bei 9%. Der Prozess um den ermordeten Fabian aus Güstrow könnte länger als bislang vorgesehen dauern. Der vorsitzende Richter hat mit der Staatsanwaltschaft und den Verteidigern 3 weitere Termine ausgemacht, die sie sich freihalten sollen. Demnach wurde das Urteil nicht schon in 3 Wochen wie geplant, sondern erst am 10. November fallen. Eine Begründung wurde nicht genannt. In der Fußball-Bundesliga empfängt der HSV morgen Köln. Das Spiel findet unter dem Schatten statt, dass der Vorfall aus dem Jahre 2025 noch immer nicht aufgearbeitet ist. Auf einem damals verbreiteten Video ist zu sehen, wie rund 150 HSV-Anhänger Fans von Köln angreifen und auf sie einschlagen. Aktuell ermittelt die Staatsanwaltschaft noch gegen 23 Personen, sagte man uns. Anklagen gibt es derzeit aber nicht.
12: Der Freitag bringt uns weiter ein paar Wolken, zwischendurch aber auch mal ein bisschen Sonne und kein Regen. Das ist die gute Nachricht. Die Top-Temperaturen bei um die 18 Grad. Am Wochenende dann allerdings auch etwas durchwachsener. Morgen am Samstag und am Sonntag sind immer mal wieder Regenschauer unterwegs. Ansonsten überwiegend bewölkt bei 16 bis 18 Grad in der Spitze.
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12: Beschwingt und gut gelaunt dem Wochenende entgegen durch den Freitagnachmittag mit den besten Hits zum Wohlfühlen und Entspannen hier auf Ihrem Radio Paradiso. Dasha gleich aus den aktuelleren Gefilden mit Austin und jetzt Aha für Sie mit Take

und Everyday ganz entspannt durch den Freitagnachmittag ab Richtung wohlverdientes Wochenende mit den besten Hits zum Wohlfühlen und Entspannen. Und da geht's gleich weiter mit Aber habe ich Don't Shut Me Down. Davon noch A Night Like This. Ein bisschen Einstimmungsmusik aufs Wochenende und die gibt's jetzt auch von den Bee Gees. Wir machen gut gelaunt weiter mit Tragedy.

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7: Es ist 16 Uhr.
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9: Ich bin Lea Matschulat. Eine Mehrheit der Deutschen hält die von Bundeskanzler Merz angekündigten Entlastungen wegen der hohen Spritpreise vor allem für ein Wahlkampfmanöver. Das zeigt eine Umfrage im Auftrag von Welt TV. 70% der Befragten antworteten entsprechend, nur 9% glauben demnach daran, dass sich die Bundesregierung ehrlich bemühe. 17% glauben an eine Kombination beider Beweggründe. Neuer Rekordpreis für den Liter Diesel. Der aktuellste bundesweite Tagesdurchschnitt lag dem ADAC zufolge bei 2,47 Euro. Knapp 2 Cent mehr als einen Tag vorher. Super E10 wurde minimal günstiger, 2,30 Euro.
10: Die Bundesregierung hat schnelle Entlastungen für Autofahrer angekündigt, aber Union und SPD sind sich noch uneins, wie das genau aussehen soll. Wir suchen jetzt gerade nach Lösungen, sagte Finanzminister Klingbeil vor einem Treffen.

0: Europäischer Finanzminister in Dublin. Klingbeil hat sich bisher vor allem für einen Preisdeckel und eine europäische Übergewinnsteuer für die Mineralölkonzerne ausgesprochen. Das wird in der Union abgelehnt. Wirtschaftsministerin Reiche ist für eine Senkung der Mehrwertsteuer bei Benzin und Diesel auf 7%. Tine Klimach, Nachrichtenredaktion.
1: Seit Anfang der Woche hält der Fund von Drohnenteilen nahe einem Militärflughafen in Niedersachsen Ermittler auf Trab. Die Bundesanwaltschaft prüft jetzt einen möglichen Zusammenhang mit dem Drohnenvorfall am Flughafen Leipzig-Halle.
2: Auch heute suchen Ermittler das schwer zugängliche Gelände bei Hannover nach Hinweisen ab. Dort war die Drohne abgestürzt und in mehrere Teile zerbrochen, ganz in der Nähe eines wichtigen Standorts der Bundeswehr. Der NDR berichtet, die Bauweise der Drohne ähnle der Drohne in Leipzig. Ein Teil solle aus einem 3D-Drucker stammen und nicht im Handel erhältlich sein. Thomas Bremser, Nachrichtenredaktion.
1: Auf den Philippinen sind bei einer Schießerei an einer Schule mindestens 3 Menschen ums Leben gekommen, alles Schüler. Mehrere weitere Schüler sind nach Angaben der Polizei zum Teil schwer verletzt. Die Behörden hatten zuerst von 6 Toten gesprochen. Unter den Toten soll sich auch der Jugendliche befinden, der den Ermittlern zufolge nach jetzigem Stand als Täter in Frage kommt. Der 16-Jährige soll sich nach dem Angriff auf seine Mitschüler in den Kopf geschossen haben.
3: Mit einigen Wolken, zwischendurch aber auch ein bisschen Sonne und vor allem meist trocken geht's heute durch den Freitag ins Wochenende hinein. Das Wochenende an sich dann herbstlicher. Morgen am Samstag und auch am Sonntag sind immer mal wieder Regenschauer möglich. Das Ganze bei Topwerten von 16 bis 18 Grad.
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1: Geh deinen Weg ruhig mitten in Lärm und Hast und wisse, welchen Frieden die Stille schenken mag. Steh mit allen auf gutem Fuß, wenn es geht, aber gib dich selbst nicht auf dabei. Sage deine Wahrheit immer ruhig und klar und höre die anderen auch an, selbst die unwissenden Dummen, sie haben auch ihre Geschichte. Meide laute und zänkische Menschen, sie sind eine Plage für dein Gemüt.
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8: 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Am Sonntag wird in Mecklenburg-Vorpommern gewählt. Letzten Umfragen des ZDF zufolge hat die SPD die AfD überholt und liegt mit 37% in der Wählergunst auf Platz 1. Die AfD kommt auf 36%. Ministerpräsidentin Manuela Schwesig hatte im Wahlkampf für und für betont, wer wolle, dass sie weiter regiert, müsse SPD wählen. Die CDU kommt aktuell nur noch auf 6, die Grünen sind bei 5 und die Linke ist bei 9%. Der Prozess um den ermordeten Fabian aus Güstrow könnte länger als bislang vorgesehen dauern. Der vorsitzende Richter hat mit der Staatsanwaltschaft und den Verteidigern 3 weitere Termine ausgemacht, die sie sich freihalten sollen. Demnach wurde das Urteil nicht schon in 3 Wochen wie geplant, sondern erst am 10. November fallen. Eine Begründung wurde nicht genannt. In der Fußball-Bundesliga empfängt der HSV morgen Köln. Das Spiel findet unter dem Schatten statt, dass der Vorfall aus dem Jahre 2025 noch immer nicht aufgearbeitet ist. Auf einem damals verbreiteten Video ist zu sehen, wie rund 150 HSV-Anhänger Fans von Köln angreifen und auf sie einschlagen. Aktuell ermittelt die Staatsanwaltschaft noch gegen 23 Personen, sagte man uns. Anklagen gibt es derzeit aber nicht.
9: Knapp 20 Grad die Top-Temperaturen heute am Freitag. Es sind einige Wolken unterwegs. Zwischendurch blitzt aber auch mal so ein bisschen die Sonne durch. Das Ganze ja dann am Wochenende noch mal ein bisschen mehr durchwachsen. Morgen am Samstag und am Sonntag sind Regenwolken im Wetterbild mit dabei. Das Ganze bei Top-Temperaturen von um die 18 Grad.
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9: Einen schönen Freitagnachmittag, liebevoll Richtung Wochenende, gleich mit dem Beziehungstipp von unserem Beziehungsexperten Hergen von Huchting. Die Coaching-Etage hören Sie gleich, unter anderem nach Roxette gibt's jetzt It Must Have Been Love.

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1: Natürlich weiß ich, wie das geht. Können Sie mir erklären, wie ein Reißverschluss funktioniert? Na klar, zwei Zahnreihen, ein kleines Metallteil, einmal ziehen, fertig. Aber nun erklären Sie bitte Schritt für Schritt, was dieses Metallteil genau macht. Dann wird aus ganz einfach ein betretendes keine Ahnung. Wer hätte gedacht, dass ein Reißverschluss so schnell unsere Bildungslücken öffnen kann? Forschende ließen Versuchspersonen einschätzen, wie gut sie alltägliche Dinge verstehen. Eine Toilettenspülung, ein Türschloss, eine Nähmaschine oder eben ein Reißverschluss. Anschließend sollten sie die Funktionsweise detailliert erklären. Bei fast allen sank danach die Bewertung des eigenen Wissens eklatant, denn erst beim Erklären bemerkten sie die eigenen Lücken. Dieses Phänomen nennt sich Illusion der Erklärungstiefe. Wir verwechseln Vertrautheit leicht mit echtem Verständnis. Sie benutzen jeden Tag eine Kaffeemaschine, also fühlt es sich an, als wüssten Sie genau, was daran passiert. Vermutlich endet Ihre technische Expertise, so wie die meine, aber irgendwo hinter dem Knopf mit dem Macchiato-Symbol. Ähnlich geht es uns bei ganz komplizierten Themen und gelegentlich auch bei Menschen. Sie kennen Ihren Partner nun schon seit 20 Jahren und sind sicher, seine Reaktion stets erklären zu können. Der zieht sich eben immer zurück. Klingt schlüssig, aber könnten Sie wirklich beschreiben, was in ihm passiert, welche Sorge dahinter steckt und was er gerade braucht? Eine einfache Frage kann erstaunlich hilfreich sein. Kannst du mir erklären, wie du das erlebst? Aufrichtiges Interesse macht aus vermeintlichem Wissen wieder gesunde Neugier und das ist häufig der Moment, in dem sie wirklich etwas erfahren. Konfuzius formulierte diese Form der Klugheit so: Zu wissen, was wir wissen und zu wissen, was wir nicht wissen, das ist wahres Wissen.
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1: Und wenn Sie eine persönliche Beratung wünschen, schreiben Sie mich gerne an unter www.beziehungscoach-berlin.de.
2: In Schwerin findet morgen das Hoffest statt auf dem Hof Medewege. Das hat eine wirklich lange Tradition, erzählt Nikolai Jahn.
3: Das Hoffest machen wir jetzt schon seit 33 Jahren. Am Anfang waren das noch 4 Hoffeste. Meine Mutter hat uns das nochmal neulich erzählt, dass es 4 Hoffeste waren. Jetzt machen wir das Hoffest immer zur Biolandpartie. Aber nicht nur wir, auch ganz viele andere Höfe in Mecklenburg haben geöffnet, haben Aktionstage, verschiedene Angebote und zeigen, wie der ökologische Landbau funktioniert.
2: Nikolai Jahn organisiert das Hoffest zusammen mit seinem Team vom Hof Medewege und das hat ein buntes Programm für morgen zusammengestellt.
3: Bei uns erwartet die Besucher leckeres Essen. Es gibt Bratwurst, den Medeburger, leckere vegetarische Sachen von der Mühlenbäckerei, die leckeren Kuchen der Mühlenbäckerei. Getränke gibt es natürlich auch. In diesem Jahr gibt es auch Popcorn und Eis. Wir haben die Strohburg, es gibt Kürbisschnitzen, Kränzebinden, Führungen zum Beispiel durch die Mühlenbäckerei, durch die Gärtnerei, aber auch zu unseren Tieren. Treckerrundfahrten, es gibt Live-Musik. Die Feuerwehr, die Freiwillige ist da, auch mit einer Hüpfburg. Natürlich Ponyreiten und es gibt auch Schminken für Kinder. Also es gibt ganz viele Aktionen für Groß und Klein und es gibt auch viel Kunsthandwerk, viel Keramik und Holzschnitzereien. Schmuck ist auch in diesem Jahr viel mit dabei.
2: Wenn das Wetter mitspielt, dann ist das Hoffest immer ein wahrer Besuchermagnet.
3: Das wird sehr gut angenommen. Unsere Kunden, unsere Stammkunden, die erwarten das auch und oder freuen sich natürlich, das mit uns zu feiern. Wir werden immer schon am Hoffest nach dem nächsten Termin gefragt. So beliebt ist das geworden mittlerweile.
2: Das Hoffest auf dem Biohof Medewege findet morgen statt von 11 bis 17 Uhr.

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6: Es ist 17 Uhr. 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
7: Ich bin Lea Matschullert. Die hohen Spritpreise machen nicht nur uns Deutschen zu schaffen. Andere Länder haben die gleichen Probleme. Frankreichs Präsident Macron will deshalb jetzt ein G7-Treffen einberufen, um nach gemeinsamen Lösungen zu suchen. Das kündigte Macron in Paris an.
8: Mehrfach haben Fischer in Frankreich Energielager blockiert und die Angst, dass der Protest ausarten könnte, ist groß. Präsident Macron hat jetzt noch einmal

0: betont, dass die Preise nicht wegen der Regierung, sondern wegen der schwierigen internationalen Lage so hoch sind. Um dem entgegenzuwirken, will Macron nun den Schulterschluss mit Deutschland und den anderen G7-Staaten suchen. Sie sollen sich mit Blick auf die Gasvorräte, auf Exporte und auch die Produktionskapazitäten stärker absprechen. Zur Debatte stellen will Macron auch, ob die Länder Teile ihrer strategischen Reserven freigeben sollten, um Druck aus dem Markt zu nehmen. Aus Paris, Rachel Sommer.
1: Eine Mehrheit der Deutschen hält die von Bundeskanzler Merz angekündigten Entlastungen wegen der hohen Spritpreise vor allem für Wahlkampfmanöver. Das zeigt eine Umfrage im Auftrag von Welt TV. 70% der Befragten antworteten dementsprechend. Nur 9% glauben demnach daran, dass sich die Bundesregierung ehrlich bemühe. 17% glauben an eine Kombi beider Beweggründe. Auch nach der Rückendeckung durch die CDU-Ministerpräsidenten steht Kanzler Merz unter Druck. Fast die Hälfte der Menschen in Deutschland rechnet damit, dass er noch in diesem Jahr abgelöst wird. Das zeigt eine Umfrage. Am Sonntag drohen der CDU die nächsten beiden Wahldebakel.
2: In den letzten Umfragen liegt die CDU in Mecklenburg-Vorpommern nur noch bei 6% und kämpft um den Einzug in den Landtag. Würde sie den verpassen, hielte es eine Mehrheit von 56% für unwahrscheinlich, dass Merz sich noch als Kanzler halten könnte. Das zeigt eine neue Umfrage. Auch in Berlin droht eine Pleite für die CDU. Derzeit liegen die Linken dort knapp vorn. Der Kanzler hat für den Wahlabend alle CDU-Ministerpräsidenten zu sich eingeladen. Gut möglich, dass es direkt zur Krisensitzung kommt. Thomas Bremser, Nachrichtenredaktion.
1: Auf den Philippinen sind bei einer Schießerei an einer Schule mindestens 3 Menschen umgekommen. Alles Schüler, mehrere weitere verletzte Schüler sind nach Angaben der Polizei zum Teil schwer verletzt. Unter den Toten soll sich auch der Jugendliche befinden, den die Ermittler nach jetzigem Stand als Täter ausgemacht haben.
3: Der Freitag bringt uns weiter ein paar Wolken, zwischendurch aber auch mal ein bisschen Sonne und kein Regen. Das ist die gute Nachricht. Die Top-Temperaturen bei um die 18 Grad. Am Wochenende dann allerdings auch etwas durchwachsener. Morgen am Samstag und am Sonntag sind immer mal wieder Regenschauer unterwegs. Ansonsten überwiegend bewölkt bei 16 bis 18 Grad in der Spitze.
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3: Und zum Start ins Wochenende können Sie gleich nochmal Freitickets gewinnen. Kinotickets für Sie und Familie und Begleitung für den neuen Kinofilm, für den neuen Familienfilm David. Um was es dabei geht, auch das hören Sie gleich hier unter anderem nach Bryan Adams. Everything I do it for you.

0: Manchmal steckt in einem Mensch mehr Stärke, als eine ganze Armee aufbringen kann. Genau diese Geschichte erzählt auch der Animationsfilm David. Die Geschichte eines Hirtenjungen, der zum Anführer seines Volkes wird. Ich glaube, die kommt uns ganz bekannt vor. Es ist nämlich eine biblische Erzählung von David und Goliath als großes musikalisches Abenteuer für die ganze Familie. Und dabei geht es nicht nur um den Kampf gegen einen übermächtigen Gegner, sondern auch um Glauben, um Zweifel und die Frage, was denn wahre Stärke wirklich ausmacht, ein wirklich richtig schöner Familienkinofilm.
1: Wenn sich die Schafe fürchten, muss ein Hirte sie beschützen.
2: Du legst dich nicht nochmal mit meinen Schafen an!
1: David, bist du bereit, der nächste König Israels zu sein?
2: Was? Nein!
1: Nein?
3: Mach mir das nicht kaputt, David! Wenn du König wirst, dann werde ich Prinzessin!
0: Ein großes Kinoabenteuer für die ganze Familie mit einer richtig schönen, zeitlosen Botschaft. Vertrauen kann stärker sein als Macht. David ist bei uns in den Kinos zu sehen seit dieser Woche und wir laden Sie ein. 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Drücke ich Ihnen ganz, ganz fest die Daumen.

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1: Wir tun uns nicht immer leicht mit der Liebe. Bequemlichkeit, Gedankenlosigkeit, Reserviertheit, auch Angst vor Blößen hindern uns oft, Liebe entgegenzunehmen oder zu schenken, obwohl wir spüren, dass sie im Letzten das Maß aller Werte ist. Wir sind aufgerufen, aus vollem Herz zu leben. Das heißt auch, aus vollem Herz zu lieben. Jeden Tag neu.
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12: 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Am Sonntag wird in Mecklenburg-Vorpommern gewählt. Letzten Umfragen des ZDF zufolge hat die SPD die AfD überholt und liegt mit 37% in der Wählergunst auf Platz 1. Die AfD kommt auf 36%. Ministerpräsidentin Manuela Schwesig hatte im Wahlkampf für und für betont, wer wolle, dass sie weiter regiert, müsse SPD wählen. Die CDU kommt aktuell nur noch auf 6, die Grünen sind bei 5 und die Linke ist bei 9%. Der Prozess um den ermordeten Fabian aus Güstrow könnte länger als bislang vorgesehen dauern. Der Vorsitzende Richter hat mit der Staatsanwaltschaft und den Verteidigern 3 weitere Termine ausgemacht, die sie sich freihalten sollen. Demnach würde das Urteil nicht schon in 3 Wochen wie geplant, sondern erst am 10. November fallen. Eine Begründung wurde nicht genannt. In der Fußball-Bundesliga empfängt der HSV morgen Köln. Das Spiel findet unter dem Schatten statt, dass der Vorfall aus dem Jahre 2025 noch immer nicht aufgearbeitet ist. Auf einem damals verbreiteten Video ist zu sehen, wie rund 150 HSV-Anhänger Fans von Köln angreifen und auf sie einschlagen. Aktuell ermittelt die Staatsanwaltschaft noch gegen 23 Personen, sagte man uns. Anklagen gibt es derzeit aber nicht.
13: Gut. Einigen Wolken, zwischendurch aber auch ein bisschen Sonne und vor allem meist trocken geht's heute durch den Freitag ins Wochenende hinein. Das Wochenende an sich dann herbstlicher. Morgen am Samstag und auch am Sonntag sind immer mal wieder Regenschauer möglich. Das Ganze bei Topwerten von 16 bis 18 Grad.
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13: Und Sie haben jetzt noch die Chance auf eine gute Tat zum Start ins Wochenende. Gleich hier gibt's nämlich unseren nächsten Herzchen-Song, unter anderem nach Tracy Chapman. Der ist auch echt, echt schön. Jetzt für Sie, Fast Cut.

Chance auf eine gute Tat zum Start ins Wochenende. Unser Herzchensong, die Backstreet Boys, Show Me the Meaning of Being Lonely. Vielen lieben Dank für Ihre Herzen, die gerade wieder so zahlreich hier reingeflattert sind. Und jedes Herzchen zählt. Jedes Herzchen ist einfach eine gute Tat. So schnell geht das, so nebenbei geht das hier bei uns auf Ihrem Radio Paradiso. Denn jedes Herzchen erhöht die Spendensumme, die wir mit unserem Freund des Hauses, Detlef D. Soest, und seiner Tanzschule, D's Dance World, am Ende des Monats spenden werden. Diesen Monat an die Margot Friedländer Stiftung, die sich für mehr Demokratie, für Demokratiebildung, zum Beispiel auch in Schulen, und gegen Rassismus einsetzt. Alle Infos zu unseren Herzchen-Songs finden Sie auch online auf unserer Homepage www.paradiso.de, und dort können Sie zum Beispiel auch Ihr Herzchen jetzt abschicken. Ganz einfach per Mausklick oder auch ein Herzchen-Emoji hier ins Studiophone an die 030 80 500 und die 80.

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6: Es ist 18 Uhr. 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
7: Ich bin Lea Matschulat. Um die Verbraucher angesichts der hohen Spritpreise zu entlasten, wird über einen neuen Tankrabatt verhandelt. Das hat die Deutsche Presseagentur aus Koalitionskreisen erfahren. Konkret könnte die Energiesteuer erneut um 17 Cent gesenkt werden, hieß es. Außerdem gehe es um einen Spritpreisdeckel. Die Bundesregierung verhandelt aktuell mit den Ländern über Entlastungen angesichts der Preise an den Zapfsäulen. Die hohen Spritpreise machen nicht nur uns Deutschen zu schaffen, andere Länder haben die gleichen Probleme. Frankreichs Präsident Macron will deshalb jetzt ein G7-Treffen einberufen, um nach gemeinsamen Lösungen zu suchen.
8: Mehrfach haben Fischer in Frankreich Energielager blockiert und die Angst, dass der Protest ausarten könnte, ist groß. Präsident Macron hat jetzt noch einmal betont, dass die Preise nicht wegen der Regierung, sondern wegen der schwierigen internationalen Lage so hoch sind. Um dem entgegenzuwirken, will Macron nun den Schulterschluss mit Deutschland und den anderen G7-Staaten suchen. Sie sollen sich mit Blick auf die Gasvorräte, auf Exporte und auch die Produktionskapazitäten stärker absprechen. Zur Debatte stellen will Macron auch, ob die Länder Teile ihrer strategischen Reserven freigeben sollten, um Druck aus dem Markt zu nehmen. Aus Paris, Rachel Sommer.
7: Auch nach der Rückendeckung durch die CDU-Ministerpräsidenten steht Kanzler Merz unter Druck. Fast die Hälfte der Menschen in Deutschland rechnet damit, dass er noch in diesem Jahr abgelöst wird. Das zeigt eine neue Umfrage. Am Sonntag drohen der CDU die nächsten beiden Wahldebakel.
9: In den letzten Umfragen liegt die CDU in Mecklenburg-Vorpommern nur noch bei 6% und kämpft um den Einzug in den Landtag. Würde sie den verpassen, hielte es eine Mehrheit von 56% für unwahrscheinlich, dass Merz sich noch als Kanzler halten könnte. Das zeigt eine neue Umfrage. Auch in Berlin droht eine Pleite für die CDU. Derzeit liegen die Linken dort knapp vorn. Der Kanzler hat für den Wahlabend alle CDU-Ministerpräsidenten zu sich eingeladen. Gut möglich, dass es direkt zur Krisensitzung kommt. Thomas Bremser, Nachrichtenredaktion.

In Russland haben die Antikriegspartei Jabloko und andere Kräfte Wahlrechtsverstöße gemeldet. Der Jabloko-Chef spricht von massivem Druck auf Wahlbeobachter seiner Partei. In Moskau und St. Petersburg etwa seien sie nicht ins Wahllokal gelassen worden, obwohl sie das Recht hätten, die Stimmabgabe zu kontrollieren. Die Wahl läuft bis Sonntag.

0: 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Die größten Worte der Menschheitsgeschichte. Im Juni 1987 spricht US-Präsident Ronald Reagan vor dem Brandenburger Tor. Er fordert Michail Gorbatschow auf, die Berliner Mauer niederzureißen.
1: There is one sign the Soviets can make that would be unmistakable, that would advance dramatically the cause of freedom and peace. Mr. Gorbachev, open this gate. Mr. Gorbachev, tear down this wall.
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3: Es ist 19 Uhr.
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5: Ich bin Lea Matschulat. Die Bundesregierung will etwas gegen die hohen Spritpreise unternehmen. Dafür wird jetzt über einen neuen Tankrabatt verhandelt. Das erfuhr die Deutsche Presseagentur aus Koalitionskreisen. Außerdem gehe es um einen neuen Spritpreisdeckel.
6: Offenbar wird über 2 Entlastungen verhandelt. Ex-Kanzler Olaf Scholz hätte sie vielleicht Doppelwumms genannt. Zunächst liegt ein neuer Tankrabatt zum 1. Oktober auf dem Tisch, möglicherweise wieder um die gleichen rund 17 Cent pro Liter. Dazu soll ein Spritpreisdeckel kommen, also eine vom Staat errechnete Preisobergrenze, die sich am Ölpreis orientiert. Dafür gibt es in anderen europäischen Ländern Vorbilder. Hauptproblem bei den Verhandlungen ist angeblich noch die Gegenfinanzierung des erneuten Tankrabatts. Anders als beim ersten im Sommer sollen sich die Bundesländer dieses Mal an den Milliardenkosten beteiligen. Ronny Tochau, Nachrichtenredaktion.
5: Gibt es einen Zusammenhang zwischen den Drohnenteilen, die nahe einem Bundeswehrfliegerhaus in Niedersachsen gefunden wurden, und dem Drohnenvorfall am Flughafen Leipzig? Das prüft nun die Bundesanwaltschaft. Bei den in Wunsdorf entdeckten Teilen gäbe es eine gewisse Ähnlichkeit mit der Sprengstoffdrohne von Leipzig, heißt es. Es bestehe der Verdacht, dass Russland versucht habe, den Fliegerhorst auszuspionieren. In Russland hat die erste Parlamentswahl seit Beginn des Krieges gegen die Ukraine begonnen. Bis Sonntag sind mehr als 110 Millionen Menschen zur Wahl der neuen Staatsduma in Moskau aufgerufen. Die Opposition ist nicht zugelassen.
7: Es ist eine Wahl in Kriegs- und Krisenzeiten, das ist deutlich zu spüren. Die erste Parlamentswahl, die hier in Russland unter solchen Bedingungen abläuft. In der Schwarzmeermetropole Sotschi mussten die Wahllokale am Morgen wieder schließen wegen Drohnenalarms. Die Ukraine setzt ihren Abwehrkampf gegen den Krieg mit Schlägen hier in Russland auch zur Wahl fort. Abstimmen können die Menschen zwar auch online. Die Opposition, die nicht zugelassen ist zur Wahl, befürchtet aber Manipulation. Aus Moskau, Ulf Mauder.
5: Jan Böhmermann beendet seine Show ZDF Magazin Royal. Zum Jahresende, man befinde sich aktuell in guten Gesprächen zu einem möglichen neuen Showformat, teilte das ZDF gleichzeitig mit. Satiriker Böhmermann führt seit mehr als 6 Jahren durch das ZDF Magazin Royal.

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1: Könnte es nicht sein, dass alles, was jemand tut, nur der Versuch ist, gehört und gesehen zu werden? Es ist furchtbar schmerzhaft, übersehen zu werden. Dagegen kämpfen wir alle. Kann man es jemandem übel nehmen, der verzweifelt kämpft, dass er dabei auch gelegentlich um sich schlägt? Auch sich selbst muss man es nicht übel nehmen, aber verstehen lernen, warum man so handelt. Daraus entsteht Vergebung, vielleicht sogar Liebe.
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0: Ich bin Lea Matschulat. Die hohen Spritpreise machen nicht nur uns hier in Deutschland zu schaffen, andere Länder haben die gleichen Probleme. Frankreichs Präsident Macron will deshalb jetzt ein G7-Treffen einberufen, um nach gemeinsamen Lösungen zu suchen. Das kündigte er in Paris an.
1: Mehrfach haben Fischer in Frankreich Energielager blockiert und die Angst, dass der Protest ausarten könnte, ist groß. Präsident Macron hat jetzt noch einmal betont, dass die Preise nicht wegen der Regierung, sondern wegen der schwierigen internationalen Lage so hoch sind. Um dem entgegenzuwirken, will Macron nun den Schulterschluss mit Deutschland und den anderen G7-Staaten suchen. Sie sollen sich mit Blick auf die Gasvorräte, auf Exporte und auch die Produktionskapazitäten stärker absprechen. Zur Debatte stellen will Macron auch, ob die Länder Teile ihrer strategischen Reserven freigeben sollten, um Druck aus dem Markt zu nehmen. Aus Paris, Rachel Sommer.
0: Die Bundesregierung verhandelt mit den Ländern auch darüber, den Tankrabatt wieder einzuführen. Das hat die deutsche Presseagentur aus Koalitionskreisen erfahren. Konkret könnte die Energiesteuer erneut faktisch um 17 Cent gesenkt werden, hieß es. Außerdem gehe es um einen Spritpreisdeckel. Auch nach der Rückendeckung durch die CDU-Ministerpräsidenten steht Kanzler Merz unter Druck. Fast die Hälfte der Menschen in Deutschland rechnet damit, dass er noch in diesem Jahr abgelöst wird. Das zeigt eine neue Umfrage. Am Sonntag drohen der CDU die nächsten beiden Wahldebakel.
2: In den letzten Umfragen liegt die CDU in Mecklenburg-Vorpommern nur noch bei 6% und kämpft um den Einzug in den Landtag. Würde sie den verpassen, hielte es eine Mehrheit von 56% für unwahrscheinlich, dass Merz sich noch als Kanzler halten könnte. Das zeigt eine neue Umfrage. Auch in Berlin droht eine Pleite für die CDU. Derzeit liegen die Linken dort knapp vorn. Der Kanzler hat für den Wahlabend alle CDU-Ministerpräsidenten zu sich eingeladen. Gut möglich, dass es direkt zur Krisensitzung kommt. Thomas Bremser, Nachrichtenredaktion.
0: In Russland haben die Antikriegspartei Jabloko und andere Kräfte Wahlrechtsverstöße gemeldet. Der Jabloko-Chef spricht von massivem Druck auf Wahlbeobachter seiner Partei. In Moskau und St. Petersburg etwa seien sie nicht ins Wahllokal gelassen worden, obwohl sie das Recht hätten, die Stimmabgabe zu kontrollieren. Die Wahl läuft bis Sonntag.

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0: 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Die größten Worte der Menschheitsgeschichte. 1971 wird Bundeskanzler Willy Brandt der Friedensnobelpreis verliehen. Aus seiner Dankesrede.
1: Unsere parlamentarische Demokratie hat 20 Jahre nach ihrer Gründung ihre Fähigkeit zum Wandel bewiesen und damit ihre Probe bestanden. Unser Volk braucht wie jedes andere seine innere Ordnung. In den 70er Jahren werden wir aber in diesem Lande nur so viel Ordnung haben, wie wir an Mitverantwortung ermutigen. Wir wollen mehr Demokratie wagen.
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6: Es ist 21 Uhr. 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
7: Ich bin Lea Matschulat. Um die Verbraucher zu entlasten, wird die Bundesregierung erneut einen Tankrabatt einführen, außerdem geplant ein Spritpreisdeckel. Es gibt eine grundsätzliche Einigung auf beide Maßnahmen. Das erfuhr die deutsche Presseagentur nach Verhandlungen der Bundesregierung mit Vertretern der Länder aus Regierungskreisen. 2 Wochen nach der Landtagswahl in Sachsen-Anhalt richten sich die Blicke mit Spannung auf den anstehenden Wahlsonntag. Dann wird in Mecklenburg-Vorpommern und in Berlin gewählt. Es könnte knapp werden. Vor allem in Mecklenburg-Vorpommern, wo sich ein Kopf-an-Kopf-Rennen zwischen SPD und AfD abzeichnet.
8: Mittlerweile hat die amtierende Ministerpräsidentin Schwesig mächtig aufgeholt und führt in den neuesten Umfragen. Bitter werden dürfte es dagegen für die CDU, denn die liegt aktuell nur bei mageren 6%. In Berlin könnte erstmals eine linken Politikerin regierende Bürgermeisterin werden. Die Partei liegt derzeit knapp vor der amtierenden CDU. Die Wahlen haben definitiv Folgen für die Bundespolitik, denn je nachdem, wie die CDU abschneidet, könnte die Debatte um Kanzler Merz erneut Fahrt aufnehmen. Thomas Bremser, Nachrichtenredaktion.
7: Zeitenwende auch am Himmel. Dutzende amerikanische Tarnkappenjets vom Typ F-35 hat Deutschland in den USA bestellt. Am Abend wurde in den USA im Beisein von Verteidigungsminister Pistorius der erste fertige Kampfjet für Deutschland präsentiert.
9: Das US-Rüstungsunternehmen Lockheed Martin liefert in Texas den ersten von Deutschland bestellten Kampfjet vom Typ F-35 aus. Verteidigungsminister Pistorius sprach von einer neuen Ära mit dem modernsten Kampfflugzeug der Welt. Die Bundesregierung will 35 der Maschinen für 10 Milliarden Euro kaufen. Das Flugzeug soll die überalterte Tornado-Flotte ablösen und dann einen wichtigen Teil zur Abschreckung beitragen. Die Ausbildung von Piloten und Technikern in den USA hat in diesem Jahr begonnen. Aus New York, Anne Pollmann.
7: Jan Böhmermann beendet seine Show ZDF Magazin Royal zum Jahresende. Man befinde sich aktuell in guten Gesprächen zu einem möglichen neuen Showkonzept, teilte das ZDF mit. Satiriker Böhmermann führt seit mehr als 6 Jahren durchs ZDF Magazin Royal.

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2: Frieden haben heißt sich getragen wissen, sich geliebt wissen, sich behütet wissen. Heißt still, ganz still werden können. Ich wünsche Ihnen eine friedliche Nacht.
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3: Es ist 22 Uhr. 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
4: Ich bin Diana Kramer. Die schwarz-rote Koalition hat zur Entlastung bei den hohen Spritpreisen eine grundsätzliche Einigung auf einen Tankrabatt und einen Spritpreisdeckel erzielt. Das erfuhr die deutsche Presseagentur aus Regierungskreisen nach Verhandlungen der Bundesregierung mit Vertretern der Länder.
5: Den Tankrabatt kennen Autofahrer schon. Im Sommer war er für 2 Monate in Kraft, senkte die Steuern auf Benzin und Diesel um rund 17 Cent. Wobei nicht alles davon bei den Tankenden ankam. Außerdem kosteten die 2 Monate Tankrabatt die Regierung Milliarden. Das wird nun also wieder teuer, gilt aber immerhin als schnell wirksame Maßnahme. Ein Spritpreisdeckel ist neu für Deutschland. Es gibt ihn aber zum Beispiel in Belgien und Luxemburg. Dabei legt der Staat einen Höchstpreis für Sprit fest, unter anderem anhand von Ölpreis, Transportkosten und festgelegter Marge für die Händler. Aus Berlin, Ronny Tochau.
4: 2 Wochen nach der einschneidenden Landtagswahl in Sachsen-Anhalt wird an diesem Sonntag in Mecklenburg-Vorpommern und Berlin gewählt. Neue Umfragen sagen in Mecklenburg-Vorpommern ein knappes Rennen zwischen SPD und AfD und in Berlin zwischen Linke und CDU voraus. Je nachdem, wie die CDU abschneidet, könnte die Debatte über die politische Zukunft von Parteichef und Kanzler Friedrich Merz erneut Fahrt aufnehmen. Seit Anfang der Woche beschäftigt der Fund von Drohnenteilen in der Nähe des Militärflughafens Wunsdorf in Niedersachsen die Ermittler. Die Bundesanwaltschaft prüft nun einen möglichen Zusammenhang mit dem Drohnenvorfall am Flughafen Leipzig.
6: Auch heute suchen Ermittler das schwer zugängliche Gelände bei Hannover nach Hinweisen ab. Dort war die Drohne abgestürzt und in mehrere Teile zerbrochen, ganz in der Nähe eines wichtigen Standorts der Bundeswehr. Der NDR berichtet, die Bauweise der Drohne ähnele der Drohne in Leipzig. Ein Teil solle aus einem 3D-Drucker stammen und nicht im Handel erhältlich sein. Am Flughafen Leipzig-Halle war Anfang August eine mit Sprengstoff präparierte Drohne gefunden worden, neben ukrainischen Frachtflugzeugen. Die Bundesregierung macht Russland verantwortlich. Thomas Bremser, Redaktion.
4: Zum Fußball. Die Frauenbundesliga wird ab kommenden Sommer nicht mehr vom Deutschen Fußballbund organisiert. Das hat nun auch offiziell ein außerordentlicher DFB-Bundestag entschieden. Ab 1. Juli 2027 ist der Ligaverband FBL e.V. für die 14 Frauenbundesligisten zuständig.

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1: Die Gesundheit ist ein kostbares Gut. Nur sie ist es eigentlich wert, dass man dafür seine Zeit, seinen Schweiß, seine Arbeit und sein Geld, ja sogar sein Leben einsetzt. Ohne die Gesundheit ist das Leben für uns eine Last. Ohne sie verliert alles seinen Glanz und seine Kraft.
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5: Es ist 23 Uhr. 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
6: Ich bin Diana Kramer. Autofahrer in Deutschland sollen angesichts der hohen Spritpreise kurzfristig mit einem neuen Tankrabatt entlassen.

0: Ihre Ministerpräsidentin Schwesig mächtig aufgeholt und führt in den neuesten Umfragen. Bitter werden dürfte es dagegen für die CDU, denn die liegt aktuell nur bei mageren 6%. In Berlin könnte erstmals eine linken Politikerin regierende Bürgermeisterin werden. Die Partei liegt derzeit knapp vor der amtierenden CDU. Die Wahlen haben definitiv Folgen für die Bundespolitik, denn je nachdem, wie die CDU abschneidet, könnte die Debatte um Kanzler Merz erneut Fahrt aufnehmen. Thomas Bremser, Redaktion.
1: Deutschland hat in den USA Dutzende amerikanische Tarnkappenjets vom Typ F-35 bestellt. Am Abend wurde in Texas im Beisein von Verteidigungsminister Boris Pistorius der erste Kampfjet übergeben.
2: Verteidigungsminister Pistorius sprach von einer neuen Ära mit dem modernsten Kampfflugzeug der Welt. Die Bundesregierung will 35 der Maschinen für 10 Milliarden Euro kaufen. Das Flugzeug soll die überalterte Tornado-Flotte ablösen und dann einen wichtigen Teil zur Abschreckung beitragen. Die Ausbildung von Piloten und Technikern in den USA hat in diesem Jahr begonnen. Aus New York, Anne Pollmann.
1: US-Präsident Donald Trump verbietet dem renommierten TV-Sender CNN ab sofort den Zugang zum Weißen Haus. Betroffen von dem Verbot sind auch der Sender MS Now und das Newsportal Politico, schrieb er auf seiner Plattform Truth Social. Trump wirft ihnen vor, Fake News zu verbreiten. Der US-Präsident führt schon länger einen Kampf gegen Medien, die kritisch über ihn berichten.

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1: Mit diesen Worten beginnt die Bibel. Am Anfang schuf Gott den Himmel und die Erde. Die Erde aber hatte noch kein Leben und keine Schönheit. Es war alles wirr und wüst. Und der Geist Gottes wehte über der unendlichen Wirrnis. Und Gott sprach, es werde Licht. Und es ward Licht. Und Gott sah, dass das Licht gut war. Er schied das Licht von der Finsternis und nannte das Licht Tag und die Finsternis Nacht. So wurde Abend und Morgen der erste Tag.
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4: Es ist 0 Uhr. 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
5: Ich bin Diana Kramer. Der Tankrabatt ist zurück. Bund und Länder haben sich darauf geeinigt, Autofahrer wegen der hohen Spritpreise aktuell erneut mit diesem Instrument zu entlasten. Er soll Anfang Oktober umgesetzt werden und bis Jahresende gelten, teilte die Bundesregierung am Abend mit. Finanzminister Lars Klingbeil.
6: Wir stoppen die Abzocke auch durch die Mineralölkonzerne und wir sorgen jetzt dafür, dass schnell die Spritpreise gesenkt werden. Also die Bürgerinnen und Bürger werden es schnell merken, dass über die Absenkung der Energiesteuer das Tanken günstiger wird.
5: Finanzminister Lars Klingbeil. Wie schon im Mai und Juni könnte die Entlastung für Autofahrer bei 17 Cent je Liter liegen, wenn der Tankrabatt, also die Steuersenkung, voll weitergegeben wird. Laut Bundesregierung hat die Maßnahme ein Volumen von 2,5 Milliarden Euro. Die Länder sollen sich mit 50% an den Kosten beteiligen. Daneben ist spätestens ab Januar auch ein Spritpreisdeckel geplant. Schon länger führt US-Präsident Donald Trump einen Feldzug gegen Medien, die kritisch über ihn berichten. Jetzt trifft es unter anderem den renommierten Fernsehsender CNN. Trump verbietet Reporterinnen und Reportern des Nachrichtensenders den Zutritt zum Weißen Haus und damit zu Pressekonferenzen im Oval Office. Auch dem Sender MS Now und dem Newsportal Politico erteilte Trump Hausverbot. Er wirft ihnen wie CNN vor, Fake News zu verbreiten. In der spanischen Nordafrika-Exklave Ceuta ist es erneut zu Tumulten gekommen. Die Lage eskalierte, als hunderte Migranten in ein neues Aufnahmezentrum im Hafen von Ceuta verlegt werden sollten.
7: Gerangel, Geschubse und Polizisten, die mit Warnschüssen in die Luft versuchten, die Lage in den Griff zu bekommen.

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1: Das Leben wäre vielleicht einfacher, wenn ich dich gar nicht getroffen hätte. Weniger Trauer jedes Mal, wenn wir uns trennen müssen. Weniger Angst vor der nächsten und übernächsten Trennung. Und auch nicht so viel von dieser machtlosen Sehnsucht, wenn du nicht da bist, die nur das Unmögliche will und das sofort, im nächsten Augenblick. Und die dann, weil es nicht sein kann, betroffen ist und schwer atmet. Das Leben wäre vielleicht einfacher, wenn ich dich nicht getroffen hätte. Es wäre nur nicht mein Leben.
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6: Ich bin Diana Kramer. Die schwarz-rote Koalition hat zur Entlastung bei den hohen Spritpreisen eine grundsätzliche Einigung auf einen Tankrabatt und einen Spritpreisdeckel erzielt. Das teilte die Bundesregierung am Abend nach Verhandlungen mit Vertretern der Länder mit.
7: Den Tankrabatt kennen Autofahrer schon. Im Sommer war er für 2 Monate in Kraft, senkte die Steuern auf Benzin und Diesel um rund 17 Cent. Wobei nicht alles davon bei den Tankenden ankam. Außerdem kosteten die 2 Monate Tankrabatt die Regierung Milliarden. Das wird nun also wieder teuer, gilt aber immerhin als schnell wirksame Maßnahme. Ein Spritpreisdeckel ist neu für Deutschland. Es gibt ihn aber zum Beispiel in Belgien und Luxemburg. Dabei legt der Staat einen Höchstpreis für Sprit fest, unter anderem anhand von Ölpreis, Transportkosten und festgelegter Marge für die Händler. Aus Berlin Ronny Tochau.
6: Im Streit um die Arktisinsel Grönland haben die USA, Dänemark und Grönland einen Durchbruch verkündet. Wie die Regierungen von Dänemark und Grönland mitteilten, soll in der kommenden Woche voraussichtlich ein Abkommen mit den USA unterzeichnet werden. Wie US-Präsident Donald Trump parallel auf seiner

0: Für die CDU, denn die liegt aktuell nur bei mageren 6%. In Berlin könnte erstmals eine linken Politikerin regierende Bürgermeisterin werden. Die Partei liegt derzeit knapp vor der amtierenden CDU. Die Wahlen haben definitiv Folgen für die Bundespolitik, denn je nachdem, wie die CDU abschneidet, könnte die Debatte um Kanzler Merz erneut Fahrt aufnehmen. Thomas Bremser, Redaktion.
1: Zum Fußball. Der FC Bayern hat seine Fans schon am Vorabend des Oktoberfestbeginns in Bierzeltlaune gebracht. In ihren bunten Wiesentrikots schenkten die Münchner Union Berlin mit einem 7:0-Sieg kräftig ein. Zumindest für eine Nacht rückte der deutsche Rekordmeister wieder auf Tabellenplatz 1.

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1: Sammelt keine Reichtümer auf dieser Erde. Motten und Rost fressen sie auf. Diebe brechen ein und rauben euch aus. Sammelt Schätze bei Gott, wo weder Motte noch Rost ihr Werk tun und kein Dieb nachgräbt oder stehlt. Denn wo euer Schatz ist, da ist auch euer Herz. Niemand kann für zwei Herren arbeiten. Er wird dem einen seine Kraft schuldig bleiben und sie für den anderen einsetzen. Er wird sich für den einen bemühen und den anderen vernachlässigen. Ihr könnt nicht Gott dienen und dem Geld zugleich.
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5: Ich bin Diana Kramer. Der Tankrabatt kommt zurück. Bund und Länder haben sich darauf geeinigt, Autofahrer wegen der hohen Spritpreise erneut mit diesem Rabatt zu entlasten. Er soll Anfang Oktober umgesetzt werden und bis Jahresende gelten, teilte die Bundesregierung mit. Finanzminister Lars Klingbeil.
6: Wir stoppen die Abzocke auch durch die Mineralölkonzerne und wir sorgen jetzt dafür, dass schnell die Spritpreise gesenkt werden. Also die Bürgerinnen und Bürger werden es schnell merken, dass über die Absenkung der Energiesteuer das Tanken günstiger wird.
5: Wie schon im Mai und Juni könnte die Entlastung für Autofahrer bei 17 Cent pro Liter liegen, wenn der Tankrabatt, also die Steuersenkung, voll weitergegeben wird. Daneben ist spätestens ab Januar auch ein Spritpreisdeckel geplant. Die USA, Dänemark und Grönland haben im Streit um die Arktisinsel einen Durchbruch verkündet. In der kommenden Woche werde voraussichtlich ein Abkommen mit den USA unterzeichnet, teilten die Regierungen von Dänemark und Grönland mit.
7: Trump hatte etwas voreilig von einem schon besiegelten Abkommen geschrieben. Die USA könnten fortan tun, was immer nötig sei, um Grönland zu verteidigen, postete Trump. Man habe dauerhafte Kontrolle über die Sicherheit und alle anderen Belange in Grönland. Die dänische Regierung teilte mit, man erwarte bei der UN-Generalversammlung in New York nächste Woche einen Deal zu unterzeichnen, der aber noch parlamentarischen Segen brauche. Die Vereinbarung respektiert demnach die Souveränität des dänischen Königreichs und die Selbstbestimmung der Grönländer. Tina Eck, USA.
5: Schon länger führt US-Präsident Trump ja einen Feldzug gegen Medien, die kritisch über ihn berichten. Jetzt trifft es unter anderem den renommierten